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1: Mit Michael Schäder. Dieser Frühling war in weiten Teilen Österreichs so trocken wie noch nie seit Beginn der Aufzeichnungen. Trockenheit und sinkende Grundwasserstände zeigen die Folgen des Klimawandels. Die Umweltschutzorganisation Global 2000 stellt das Wasser in den Mittelpunkt des heutigen Weltumwelttages. Jeder von uns verbraucht indirekt 4700 Liter Wasser am Tag. Das wird zum Beispiel bei der Produktion von Kleidung oder Handys benötigt, die wir dann kaufen. Mit unserem Konsumverhalten können wir maßgeblich zum Wassersparen beitragen, sagt Global 2000. Spitzenvertreter der EU und der Westbalkanstaaten treffen sich heute zu einem Gipfel in Montenegro. Darunter Bundeskanzler Stocker, Frankreichs Präsident Macron oder EU-Chefin von der Leyen. Auch der serbische Präsident Vucic plant, am Treffen dabei zu sein. Die serbischen Geheimdienste raten ihm aber davon ab. Grund sei ein hohes Sicherheitsrisiko wegen krimineller Clans, wie es heißt. Nächste Woche jährt sich der Amoklauf am Borg Dreier Schützengasse in Graz zum ersten Mal. Die Stadt plant am 10. Juni keine öffentliche Gedenkfeier. Es sollen keine alten Wunden aufgerissen werden, heißt es. Die Entscheidung ist in Abstimmung mit den Angehörigen der Opfer getroffen worden. Für die Familien gibt es aber am Vorabend des Jahrestags eine nicht öffentliche Gedenkveranstaltung im Rathaus. Während unsere Fußballmänner schon hart auf den ersten WM-Einsatz seit fast 30 Jahren warten, hat das Frauen-Nationalteam in der Quali noch zwei Spiele vor sich. Die Österreicherinnen spielen heute um 18 Uhr in Wien gegen Slowenien und nächste Woche auswärts gegen Norwegen. Heute steht erstmals der neue Teamchef Lars Söndergaard an der Linie. Es ist Länderspiel Nummer 250 für das österreichische Damen-Nationalteam.
2: Da schau her, auf der Wetterachterbahn geht es heute wieder mal etwas nach unten. Es ist deutlich frischer untertags und jetzt in der Früh auch oft schon nass. Guten Morgen Wien, da sind wir bei durchaus okayen 14 Grad. In St. Pölten hat es 13, bei euch in Gmunden aktuell 11. In der Früh und am Vormittag sind die Wolken quasi überall dicht. Am Nachmittag gibt es dann immer öfter auch mal etwas Sonne. Grob gesagt ist es überall 10 Grad kühler als gestern. Heißt die Höchstwerte zwischen 14 und 18 Grad. Das Wochenende bringt dann die Rückkehr des Frühsommers. Am Sonntag bis zu 28 Grad. Einzelne kleine Schauer sind übers Wochenende quasi fair verteilt. Gibt's überall mal. Hier ist das Radio Arabella Verkehrsupdate. Es ist 5:02 am Zwickel-Fenstertag. Ja. Die Straßen gehören euch, es gibt keine Probleme. Wir zählen auf eure Infos 0664 820 2000.
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4: Hanna Reisner macht Insta-Stories aus Grado. Die Kaffeemaschine hat sich auch freigenommen. Aber er hält für euch am Fenstertag die Stellung. Christian Trinkel.
2: Genauso ist es. Und wenn ihr jetzt um 5:15 da seid und dieses erste Guten Morgen von mir hört, Guten Morgen, dann seid ihr wahrscheinlich eine Heldin oder ein Held der Arbeit oder habt ein Baby daheim. Das ist auch Arbeit. Babys sind viel Arbeit. Deswegen willkommen und lasst uns das Beste draus machen. Und wir gönnen uns heute nur die beste Motivationsmusik überhaupt. Oder, Katrina? Genau. Sind die 80er, Walking on Sunshine. Rein in den Freitag.

0: 11 Minuten nach 5, aufstehen am Fenstertag. Mit dem mehr Musik morgen natürlich. Ich bin Christian Trinkl und ich habe vorher versprochen, wenn ihr schon 10 Minuten dran seid, wir gönnen uns heute nur das Beste vom Besten. Deswegen, ich schaue mal nach, ob schon irgendwer da ist bei uns, speziell ob der Chef da ist. Chef! Nein. Chef ist nicht in der Nähe. Dann können wir uns heute ja was ganz Besonderes gönnen auf Radio Arabella.
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0: Wirklich was ganz Spezielles. Eine deutsche Band, die es eine einzige Woche in Österreich auf Platz 1 geschafft hat. Aber das reicht ja, um in dieser beliebten Kategorie mit dabei zu sein. Und das Schöne ist, die waren überhaupt ganz besonders, die Burschen. Nicht nur ihre Namen, Burger und Happy zum Beispiel, waren Bandmitglieder. Die Band ist auf Tour auch als ihre eigene Vorband aufgetreten. Also bei Konzerten gibt es ja eine Vorband und dann die Hauptband, aber die sind zweimal aufgetreten. Zum Beispiel als die Bonanza Boys oder als die Bunten Tunten, wo es Disco-Hits nachgespielt haben, in ihrer Punk-Version. Dann umgezogen und dann sind sie wieder auf die Bühne gekommen als die Schröders. Das heißt, es ist Zeit für einen der schrägsten Nummer 1 Songs der 90er. Aber so war das damals eben. 1995, lass uns schmutzig Liebe machen. Das hört jetzt wirklich nur ihr hier, Frau Arabella, weil ihr schon aufseid am Fenstertag so früh.

0: Mit Vollgas und guter Laune rein in den Fenstertag. Guten Morgen, 20 nach 5.
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0: Und Frühaufsteher wie ihr an diesem besonderen Tag, wo halb Österreich einfach frei macht, haben sich verdient, dass sie etwas mehr Glück abbekommen. So, schauen wir mal. Hände aufhalten, was kriegen wir? Von Elisa Karner, die für euch in die Sterne schaut.
3: Die aktuelle Sternenkonstellation verschafft uns einen ordentlichen Batzen Energie und wir stecken voller Tatendrang. Bei euch Wassermännern ist jetzt alles erlaubt, was Spaß macht. Und das muss auch für niemand anderen Sinn ergeben. Macht also bitte, wonach euch ist, auch wenn es noch so ungewöhnlich ist. Die Widder brauchen Bewegung. Ihr müsst unbedingt raus. Wandern in den Bergen oder eine energetische Laufrunde ist genau das Richtige. Es könnte sogar der Tag sein, an dem ihr euch für euren allerersten Halbmarathon anmeldet.
0: Genau.
3: Also traut euch ruhig was zu. Ihr könnt mehr, als ihr glaubt.
0: Das war fast ein bisschen zu sportlich, die Ausgabe des Sternengeflüsters. Wenn ihr auch der Meinung seid, nichts mit Marathon, lieber was anderes. Es gibt alle Folgen des Sternengeflüsters zum Nachhören auf arabella.at. Also nehmen wir zum Beispiel die von letzter Woche. Ich glaube, da geht es einfach nur um Essen und nichts tun. Nehmt euch das raus, was ihr braucht. Und dazu Whitney.

0: eine WhatsApp entfernt. 0664 820 2000.
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10: Es ist 5:30 am Fenstertag und ihr seid schon da. Das freut mich wirklich sehr. Einen ganz besonders schönen guten Morgen hier auf Radio Rabella. Das Wichtigste für diesen Freitag, kurz und knapp zusammengefasst, wettermäßig, ja, de facto Wolken gerade über ganz Österreich und Regen lassen die gerade runter, zum Beispiel von Salzburg über Oberösterreich bis ins Mostviertel hinein. In Wien nur einzelne Tropfen, aber keine Sorge, auch hier kriegt ihr etwas Regen ab später. Generell ist es heute mal deutlich kühler als gestern wieder. Die aktuellen Werte in Sekunde, Linz 13 Grad, in Hollabrunn 12 und in Wien 16. Mehr als 18 Grad gibt es de facto aber nicht. Dann das Wochenende, der Sommer kehrt sofort wieder zurück, am Sonntag bis zu 28 Grad und generell über Samstag und Sonntag verteilt immer mal wieder einzelne kurze Schauer möglich. Guten Morgen zu euch ins Auto, das ist das Radio Rabella Verkehrsupdate und wenig verwunderlich, da ja höchstens die halberten Leute heute unterwegs sind, keine Probleme. Wir zählen auf eure Infos 0664 820 2000.
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11: Mit Michael Schäder. Dieser Frühling war in weiten Teilen Österreichs so trocken wie noch nie seit Beginn der Aufzeichnungen. Trockenheit und sinkende Grundwasserstände zeigen die Folgen des Klimawandels. Die Umweltschutzorganisation Global 2000 stellt das Wasser in den Mittelpunkt des heutigen Weltumwelttages. Jeder von uns verbraucht indirekt 4700 Liter Wasser am Tag. Das wird zum Beispiel bei der Produktion von Kleidung oder Handys benötigt, die wir dann kaufen. Mit unserem Konsumverhalten können wir maßgeblich zum Wassersparen beitragen, sagt Global 2000. Spitzenvertreter der EU und der Westbalkanstaaten treffen sich heute zu einem Gipfel in Montenegro. Darunter Bundeskanzler Stocker, Frankreichs Präsident Macron oder EU-Chefin von der Leyen. Auch der serbische Präsident Vucic plant, am Treffen dabei zu sein. Die serbischen Geheimdienste raten ihm aber davon ab. Grund sei ein hohes Sicherheitsrisiko wegen krimineller Clans, wie es heißt. Nächste Woche jährt sich der Amoklauf am Borg Dreier Schützengasse in Graz zum ersten Mal. Die Stadt plant am 10. Juni keine öffentliche Gedenkfeier. Es sollen keine alten Wunden aufgerissen werden, heißt es. Die Entscheidung ist in Abstimmung mit den Angehörigen der Opfer getroffen worden. Für die Familien gibt es aber am Vorabend des Jahrestags eine nicht öffentliche Gedenkveranstaltung im Rathaus. Während unsere Fußballmänner schon hart auf den ersten WM-Einsatz seit fast 30 Jahren warten, hat das Frauen-Nationalteam in der Quali noch 2 Spiele vor sich. Die Österreicherinnen spielen heute um 18 Uhr in Wien gegen Slowenien und nächste Woche auswärts gegen Norwegen. Heute steht erstmals der neue Teamchef Lars Söndergaard an der Linie. Es ist Länderspiel Nummer 250 für das österreichische Damen-Nationalteam.
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0: dieser Ton jetzt am Ende. Bin mir nicht sicher, ob das bei den Red Hot Chili Peppers Absicht war. Auf jeden Fall sind wir jetzt munter. 5.42 Uhr.
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0: Nur hier auf Radio Rabella. Und auch wenn quasi alle irgendwie frei haben, einer natürlich nicht. Wir haben gesagt, das Quiz muss es auch heute geben. Der Griebitz stellt auch diesen Freitag seine Fragen.
3: Agnes aus Wien, wie geht's dir heute?
4: Ja, mir geht's gut, danke. Euch?
3: Vielen Dank, mir und uns geht es auch gut. Wir schauen jetzt mal, ob es dir nach nur falsch ist, richtig noch gut geht. Ich stelle dir 30 Sekunden lang Fragen, die du falsch beantwortest. Welche Zahl steckt im Ortsnamen 12 Axing?
4: 11.
3: Wie viel Grad hat ein rechter Winkel?
4: 24.
3: Was ist 45 mal 2?
4: 1.
3: Wachau oder Warschau? Wo kommen die berühmten Marillen her?
4: Warschau.
3: Nach welchem Körperteil ist der Flaschenhals benannt?
4: Kopf.
3: St. Valentin ist benannt nach dem Heiligen?
4: Nein.
3: Ja, genau. Alles falsch. Gratulation.
4: Danke.
3: So, wie geht's dir jetzt? Du lachst, also dir geht's gut, nehme ich mal an.
4: Ja, mir geht's gut.
3: Sehr cool. Wie war das Spiel für dich?
4: Ich habe nicht nachgedacht, also ja, war leicht.
0: Ja, ist oft im Leben besser, nicht so viel nachdenken. Ich hoffe, euch geht's auch gut. Habt ihr Spaß dabei gehabt? Dann Montag früh wieder. Neue Folge, nur falsch ist richtig. An dieser Stelle immer um 5.40 Uhr natürlich für die Frühaufsteher. Und gute Musik. Es versteht sich von selbst. 80er, 90er. Ganz viel Wow auf Radio Rabella. Das sind New Order.

0: Guten Morgen, es ist 6:08, also bei uns zumindest. In Kalifornien ist es jetzt noch gestern Abend, die sind ja 9 Stunden hinten. Und gute Nachricht, unsere ÖFB-Teamspieler sind alle gut gelandet. 12 Stunden Flug Los Angeles und jetzt mittlerweile sind sie in Santa Barbara. Das ist so ein eigentlich Badeort für die Schönen und Reichen und so direkt am Pazifik. Ja. Sei denn vergönnt. Nach fast 30 Jahren nicht bei der WM, bitte. Alles gut, rein ins Hotel und knapp 2 Wochen Vorbereitung. Erstes Spiel bei der Fußball-Weltmeisterschaft für Österreich am 17. Juni. Kriegelganzl hat's. Schön. Oder ist es einfach nur, weil es so früh ist am Fenstertag?
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1: Mit Alexander Fekonja. Guten Morgen. Dieser Frühling war in Österreich so trocken wie noch nie seit Beginn der Aufzeichnungen. Wir leben zwar in einem wasserreichen Land, aber Trockenheit und sinkende Grundwasserstände zeigen zunehmend die Folgen des Klimawandels. Daher stellt die Umweltschutzorganisation Global 2000 heute am Weltumwelttag Wasser in den Mittelpunkt. Mit unserem Konsumverhalten können wir maßgeblich zum Wassersparen beitragen, sagt Anna Leitner.
2: In jedem unserer Alltagsgegenstände steckt enorm viel Wasser, das uns gar nicht bewusst ist und das nicht sichtbar ist, denn das wird schon bei der Herstellung verbraucht. Zum Beispiel 2.500 Liter stecken in einem T-Shirt, ganze 12.000 Liter in einem Handy. Insgesamt kommt da rechnerisch die enorme Summe von 4.700 Litern Wasser zusammen, pro Person und pro Tag.
1: Als positives Beispiel nennt Global 2000 das Einwegpfand auf Dosen und Plastikflaschen. 4 Österreicher sind gestern beim Absturz eines Kleinflugzeuges über der kroatischen Halbinsel Istrien ums Leben gekommen. Das hat das Außenministerium in Wien bestätigt. Die Maschine ist am Flugplatz Lienz in Osttirol gestartet und um kurz nach 11 Uhr nahe dem Sportflugplatz Medulin abgestürzt. Warum, wird jetzt ermittelt. Spitzenvertreter der EU und der Westbalkanstaaten treffen sich heute zu einem Gipfel in Montenegro, darunter Bundeskanzler Stocker, Frankreichs Präsident Macron oder auch EU-Chefin von der Leyen. Auch der serbische Präsident Vucic plant, am Treffen dabei zu sein. Die serbischen Geheimdienste raten ihm aber davon ab. Grund sei ein hohes Sicherheitsrisiko wegen krimineller Clans, heißt es. Während unsere Fußballmänner schon hart auf den ersten WM-Einsatz seit fast 30 Jahren warten, hat das Frauennationalteam in der Quali noch 2 Spiele vor sich. Die Österreicherinnen spielen heute um 18 Uhr in Wien gegen Slowenien und nächste Woche auswärts gegen Norwegen. Heute steht auch erstmals der neue Teamchef Lars Söndergaard an der Linie.
3: Wettermäßig bremsen wir uns heute wieder ein wenig ein. Es wird wieder deutlich kühler. Guten Morgen, schon viele Wolken hängen de facto überall rum. Zum Beispiel auch in Steyr bei 13 Grad, in Waidhofen an der Theier bei 11, in Wien dafür schon 15 Grad. Trotzdem Modefarbe grau bis in den Nachmittag hinein, dazu auch immer mal wieder ein Schauer oder auch längerer Regen. Das Ganze bei höchstens 14 bis 18 Grad heute. Am späteren Nachmittag gibt es dann etwas mehr Sonne. Dann aber rein ins Wochenende, da schaut schon wieder ganz anders aus. Morgen bringt schon die Rückkehr des Frühsommers und am Sonntag dann bis zu 28 Grad. Dazwischen nur einzelne kleine Frühsommerschauer.
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3: Es ist 6:03. Hier ist das Radio Arabella Verkehrsupdate für euch. Bernhard Griewitz am Start. Wie schaut's aus am Fenstertag?
5: Sehr gut. Ihr kommt super staufrei durch. Wir zählen auf eure Infos. 0664 820 2000.
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6: Hanna Reisner macht Insta-Stories aus Grado. Die Kaffeemaschine hat sich auch freigenommen. Aber er hält für euch am Fenstertag die Stellung. Christian Trinkel.
3: Wenn ich jetzt sage, es ist schlimmer, dass die Kaffeemaschine sie freigenommen hat als die Hanna, ist das böse, oder?
5: Kommt drauf an, ja, kann sein, ja.
3: Oder einfach nur die Wahrheit. Das Gute ist allerdings, die Musik nimmt sie nicht frei. Die 90er zum Beispiel haben gesagt, nein, kein Problem, ich stehe mit euch auf. Gott sei Dank. Das sind Ace of Base für euren Freitag. Guten Morgen.
5: Morgen.

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0: Eure Urlaubstage sind super wertvoll. Es ist heute der Fenstertag schon der beste Beweis, wenn man drüber nachdenkt, einlösen oder nicht einlösen. Deswegen, bitte, jetzt kommt der ultimative Lifehack, wie ihr mehr Urlaubstage in eurem Leben kriegt. Und zwar einfach so. Radio Rabella ist hier um 6:11. Und da ist morgen, der Samstag, gleich mal ein gutes Beispiel. 6.6.2026, ein traumhaftes Hochzeitsdatum. Und wer sich traut, wird belohnt, Bernhard.
1: Wenn ihr Ja sagt, kriegt ihr je nach Job 1 bis 3 bezahlte Sonderurlaubstage. Und nicht nur für euch, das ist jetzt das Schöne, auch Bruder und Schwester kriegen oft einen Tag frei, wenn die Hochzeit halt unter der Woche ist, das ist die Voraussetzung. Und das ist unbegrenzt. Also wenn sie mehr als einmal heiratet, dann gibt es auch mehr Urlaubstage. Kurzes Beispiel, Richard Lugner hätte so 3 Urlaubswochen oder hat das extra bekommen. Einfach okay. Nur das Heiraten.
0: Also
1: das
0: wissen wir, warum er es so oft gemacht hat, wahrscheinlich ist. Also für den Bruder besser nicht am Samstag heiraten, sondern am Freitag, dann kriegt er noch einen Tag dazu. Gibt es sonst noch ein paar freie Tage zum Abstauben?
1: Ja, das was vielleicht irgendwann nach der Hochzeit kommt, die Geburt eines Kindes. Da bekommen die Papas ein paar zusätzliche Tage, ganz unabhängig vom Papamonat.
0: Die Mamas?
1: Naja, die liegen meist und Anführungszeichen eh im Krankenhaus und haben, glaube ich, dann eine ganz gute Ausrede, warum sie nicht arbeiten sind.
0: Ja, habe ich nicht bedacht. Du hast recht, gut. Gut, und das Kind ist dann da, die Wohnung wird zu klein, ich ziehe um.
1: Auch dann gibt es in der Regel frei, meistens 1 oder 2 Tage, je nachdem, ob ihr innerhalb der Stadt umzieht oder ganz woanders hin. Und wenn ihr überhaupt für den Beruf woanders hinzieht, kann es auch mehr als 2 freie Tage geben.
0: Also ganz wichtig, immer Dienst- und Kollektivvertrag checken und nicht bei der Chefin fragen. Irgendwas gibt es quasi immer und wir lernen, wer öfter heiratet, hat öfters frei.
1: Ja,
0: das merkt man uns halt. 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

0: 19 Minuten nach 6. Radio Rabella ist hier. Hi.
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0: Oder wie ich es nenne, Christians gefährliches Halbwissen. Im Check. Letztens hat wieder wer gesagt, ich trinke jeden Tag in der Früh lauwarmes Wasser, weil das ist so super für den Körper. Ja, aber jetzt, wo es immer heißer wird, ich meine am Wochenende, Sonntag haben wir wieder bis zu 28 Grad, ich habe mein Wasser gern eisgekühlt, aber ich werfe es trotzdem einfach mal in die Runde. Luisa Gold, guten Morgen. Lauwarmes Wasser ist

0: besser, wenn wir es trinken?
1: Richtig, für den Körper sind lauwarme Getränke so um die 37 Grad am angenehmsten. Da muss er nämlich kaum arbeiten, um die Flüssigkeit auf Körpertemperatur zu bringen. Ein eiskalter Drink dagegen bedeutet erstmal interne Heizarbeit. Warmes Wasser kann außerdem die Verdauung ein bisschen anschubsen, den Kreislauf in Gang bringen und den Stoffwechsel aktivieren. Und als netter Nebeneffekt soll es sogar der Haut gut tun. Kurz gesagt, lauwarm trinken ist für den Körper wie ein Service ohne Extraarbeit.
0: Okay, aber wir beachten den Unterschied. Lauwarmes Wasser, ja. Lauwarmer Aperol Spritz, nein. Den bitte weiterhin mit Eiswürfel am Wochenende.

gerade vor halb sieben und die Radio Rabella Community ist schon wach an diesem Fenstertag. Das ist super, denn ihr seid schon voll mit dabei auf Insta und WhatsApp. Marci zum Beispiel schreibt, guten Morgen, endlich Freitag. Hab heute einen Tag Urlaub, bin auf einer Hochzeit und bin super gespannt und ich hoffe, der DJ spielt viele Hits aus eurer Playlist. Ja!

0: Sonst gehst du sofort hin zum DJ und sagst, hey, Radio Rabella App runterladen. Und das ist ab jetzt die Playlist auf der Hochzeit. Gleich zum Eingrooven mal die 80er. Mike Oldfield und Maggie Reilly hier.
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4: Fenstertag, 6:30. Guten Morgen, schön, dass ihr schon mit dabei seid. Ihr seid die Heldinnen und Helden des Alltags. Radio Rabella da. Das Wichtigste, was ihr wissen solltet an diesem Freitag, wettermäßig jetzt gerade ganz viele Wolken in Österreich und auch immer mehr Schauer, jetzt schon von Salzburg über Oberösterreich, wobei es gibt ein kleines Loch zwischen Linz und Steyr gerade. Aber auch in Amstetten und in St. Pölten fängt jetzt langsam an zu regnen. Das bleibt de facto bis in den Nachmittag hinein so. Die Frühwerte in Linz 13 Grad, in Lilienfeld 12, in Wien 15. Am Nachmittag wird es dann etwas trockener, es kommt auch immer öfters mal wieder die Sonne durch, trotzdem die Temperaturen deutlich gedämpfter, zwischen 14 und 18 Grad noch. Aber macht euch keine Sorgen, morgen schon Richtung Wochenende die Rückkehr des Frühsommers, am Sonntag dann wieder bis zu 28 Grad. Das Radio Rabella Verkehrsupdate in der kürzestmöglichen Version heute.
5: Keine Meldung. Wir zählen auf eure Infos 0664 820 2000.
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4: Zur Orientierung, Freitag, der 5. Juni. Was tut sich? Weiß Bernhard Gribitz.
5: Guten Morgen.
4: Hier ist das Radio Rabella News Update.
5: Der diesjährige Frühling war der trockenste seit Aufzeichnungsbeginn. Grund dafür sind unter anderem sinkende Grundwasserstände. Am heutigen Weltumwelttag legt die Umweltschutzorganisation Global 2000 den Fokus aufs Wassersparen. Mit dem richtigen Konsumverhalten können wir maßgeblich zum Wassersparen beitragen. Immer mehr Kinder in Österreich leiden an Kopfschmerzen. Laut Studien leiden bis zu 60% der Kinder mindestens zeitweise darunter. Die Hauptursachen: Stress, Schlafmangel und zu lange Bildschirmzeiten, vor allem beim Smartphone. Heute spielt die österreichische Frauenfußballnationalmannschaft gegen Slowenien. Um 18 Uhr startet die Partie. Nächste Woche geht's auswärts gegen Norwegen ran. Die letzten zwei Quali-Spiele, bevor auch die Frauen in die Fußball-WM starten. Radio Rabella, neue Nachrichten wieder in einer halben Stunde.
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4: Schönen Freitag.

0: In guter alter Boxansager-Manier sage ich an dieser Stelle:
1: Let's get ready zum Zusammenzählen!
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0: 6.39 Uhr, jetzt seid ihr munter. Guten Morgen auf Radio Rabella. In Österreich 6.39 Uhr übrigens. In Kalifornien 21.39 Uhr.

0: Abend, wo unsere Kicker also bald schlafen gehen. Top-Suchbegriff natürlich. Das Fußball-Nationalteam.
1: Gestern sind sie weggeflogen, heute sind sie schon direkt am Meer in Santa Barbara. Das liegt in der Nähe von Los Angeles. Knappe 2 Wochen sind jetzt Zeit, sich zu akklimatisieren. David Alaba ist stolz, dass Österreich nach fast 30 Jahren wieder bei einer WM mit dabei ist.
2: Ich weiß noch, wie ich als kleiner Bub im Käfig gestanden bin oder bei mir im Hof und einfach den ganzen Tag lang Fußball gespielt habe. Und mit Sicherheit haben wir dann auch irgendwann mit der Zeit davon geträumt, für Österreich spielen zu dürfen und vielleicht auch eine Weltmeisterschaft. Heute ist der Tag gekommen, wo dieser Traum auch irgendwo in Erfüllung geht. Gehen wir, Burschen.
1: Das erste Match unserer Burschen ist er dann am 17. Juni gegen Algerien.
0: Oh yeah, gehen wir, Burschen. Bei Lotto gibt es gerade einen 5-fach-Jackpot, 5,5 Millionen. Das ist aber geradezu lächerlich, denn viel gegoogelt, in genau 7 Tagen könnte die Welt den ersten Billionär haben.
1: Und wer könnte es anders sein als Elon Musk? In genau einer Woche geht seine Weltraumfirma SpaceX an die Börse und das könnte sein Vermögen auf über 1 Billion Dollar schrauben. Das ist eine Zahl mit 12 Nullen.
0: So krass.
1: Macht sich ganz gut auf dem Kontoauszug. Fun Fact noch hinterher, Elon Musk verdient im Schnitt 55.000 Euro pro Minute.
0: Also wenn wir jetzt gerade reden, das ist genau 1 Minute 55.000
1: genau.
0: Mehr am Konto.
1: Ja.
0: Ich sag da nichts mehr dazu. Krass. Und top gegoogelt, das Sommeropening in Schladming läuft gerade. Den Anfang, der war ziemlich laut. Hat's gut gemacht. Oh yeah. Morgen dann spielt Reinhard Fendrich im Planeistadion.
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0: Und ich hätte vorgeschlagen, wir gönnen uns musikalisch jetzt die perfekte Mischung zwischen Fußball-Nationalteam und der Planei. Einen der größten Hits von Reinhard Fendrich aus den 80ern. Es lebe der Sport. Jetzt zum Aufstehen auf Radio Rabella. Einen schönen guten Morgen.
1: Morgen.

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1: Warum? Weil es einfach leichter fällt. Guten Morgen, 11 Minuten noch bis 7. Radio Rabella ist der Bereich an diesem Freitag. Und die Community ist schon voll mit dabei. Hellwach, möchte ich fast sagen, denn wir haben ja im Verkehr gesagt, es ist nicht wirklich was los, es hat sich aber sofort Widerstand geregt und ihr wisst, ihr könnt jederzeit WhatsApp schicken oder anrufen auch, 0664 820 2000, deswegen direkt einmal nach Linz zum Günther. Hallo.
2: Ja, wie du vorhin gesagt hast, die Straßen sind frei, das stimmt schon, dafür sind die Gassen zugeparkt, weil ich arbeite bei der Müllerfuhr als Fahrer und da

0: teilweise ein bisschen schwer, dass man halt an die Kübeln rankommt, weil ja die Leute alle zu Hause sind.
1: Also des einen freut, des anderen leid. Aber was macht ihr jetzt? Ihr hebt die Kübel dann über die über den VW Golf drüber oder wie behelft ihr euch?
0: Ja, nein, wir suchen natürlich auch eine Möglichkeit, dass wir das außen mit lernen können, weil es gehört zu unseren Kunden

0: Also es ist nicht so schlimm, es passt schon so.
1: Du Günther, dann drücke ich euch die Daumen, dass ihr mit eurer Tour rechtzeitig fertig werdet und dann ein schönes Wochenende, gell?
0: Ja, ich muss sowieso mich sputen, weil morgen um die Zeit liege ich schon in Griechenland am Strand mit einem Drink in der Hand. Oh. Und lass uns gut gehen.
1: Wunderschönen Urlaub, gell? Trink an mit,
0: ja,
1: für mich.
0: Dankeschön. Mach ich doch laut, ich schicke dir ein Foto. Tschüss, Wochenende. Tschüss. Servus.
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2: Mit Alexander Fekonja. Guten Morgen. Rund 4.700 Liter Wasser pro Tag verbraucht jeder einzelne Mensch in Österreich indirekt, etwa für die Herstellung von Kleidung, Verpackungen oder anderen Konsumgütern. Darauf macht die Umweltschutzorganisation Global 2000 zum heutigen Weltumwelttag aufmerksam. Anna Leitner.
3: Dieser Frühling war so trocken wie noch nie seit Beginn der Wetteraufzeichnungen, also vor fast 200 Jahren. Und diese Trockenheit, die hat massive Auswirkungen auf unsere Umwelt, auf unsere Lebensgrundlagen. Daher richten wir von Global 2000 den Blick heuer am Weltumwelttag auf unser Wasser und da speziell auf den unsichtbaren, den verdeckten Wasserverbrauch.
2: Die Organisation fordert deshalb strengere Vorgaben für Unternehmen, mehr Recycling und langlebigere Produkte, um Wasser und Ressourcen zu sparen. Ein deutscher Wanderer ist gestern in den Kitzbüheler Alpen in Tirol tödlich verunglückt. Der 69-Jährige ist beim Abstieg vom Großen Rettenstein auf über 2100 Metern Höhe ausgerutscht. Er ist über einen steilen, grasbewachsenen Hang in eine Schotterrinne geschlittert. Für ihn ist jede Hilfe zu spät gekommen. Er war mit 8 weiteren Wanderern unterwegs. Der ukrainische Präsident Zelensky hat dem russischen Staatschef Putin in einem offenen Brief Friedensgespräche unter 4 Augen in einem Drittstaat vorgeschlagen. Als mögliche Orte nennt er die Schweiz, die Türkei oder einen arabischen Staat. Der Kreml hat das Angebot aber abgelehnt und besteht auf Verhandlungen in Moskau sowie weiter auf voller russischer Kontrolle über den Donbass als Friedensbedingung. Der britische Ex-Prinz Andrew hat jahrelang Cottages auf einem Königshausanwesen untervermietet und Einnahmen kassiert. Während er selbst im 30-Zimmer-Haus Royal Lodge in Windsor praktisch mietfrei gewohnt hat, das hat der britische Rechnungshof jetzt enthüllt. Andrew steht ja wegen seiner Verbindungen zum US-Sexualstraftäter Jeffrey Epstein unter Ermittlung.
4: Königliches Airbnb quasi. Naja. Wettermäßig, wie schauen wir aus? Ihr wieder deutlich kühler. Heute heißt es einmal durchatmen und wenn ihr heute arbeiten müsst, damit könnt ihr quasi gut leben. Es ist einfach ein bisschen grauer und vor allem auch nasser, jetzt schon weit verbreitet, immer mal wieder Regen. In Wien 16 Grad aktuell, in Waidhofen an der Ybbs 13, bei euch in Linz 12 Grad. Es mit den Wolken und dem Regen geht bis in den Nachmittag hinein so weiter. Danach wird es öfters etwas sonniger und auf jeden Fall trockener. Trotzdem die Temperaturen im Schnitt so 10 Grad weniger als gestern. Topwerte 14 bis 18 Grad. Aber keine Sorge, das Wochenende ist schon wieder de facto das Gegenteil. Ab morgen jede Menge Sonne. Auf einen Schlag deutlich wärmer. Topwert am Sonntag bis zu 28 Grad.
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4: 7 ist es jetzt ganz genau, das Radio Arabella Verkehrsupdate. Bernhard Griebitz bei euch und eine Meldung aus Niederösterreich.
6: Da ist ein Unfall passiert auf der A1 Richtung Wien zwischen Amstetten West und Amstetten Ost. Ein LKW-Unfall, hier sind mehrere Fahrstreifen gesperrt.
4: Und auch in Wien merken wir, nicht mehr ganz Wien schläft, es tut sich was.
6: A23 Richtung Inzersdorf, da steht beim Knoten Inzersdorf ein defektes Fahrzeug. Hier könnt ihr vorbeifahren. Wir zählen auf eure Infos 0664 820 2000.
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4: Und es ist so schön, die Radio Arabella Community schon wach, Bernhard. Die ja? Bigi zum Beispiel hat gerade WhatsApp reingeschickt. Guten Morgen, liebes Arabella-Team. Bin gerade auf dem Weg zur Arbeit. Das ist sehr löblich, liebe Bigi. Und höre tolle Songs. Danke, ihr seid großartig.
6: Das ist schön.
4: Bigi, du bist großartig, dass du an diesem Freitag arbeitest. Ihr seid großartig, dass ihr arbeitet. Und die großartige Musik geht gleich mal weiter. Die Frühaufsteher an diesem Fenstertag werden belohnt. Zum Beispiel mit den fetzigen 80ern. Das sind Aztec Camara. Schönen guten Morgen.
6: Morgen.

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1: Und Phil Collins.
2: Also Phil Collins aus den 80er Jahren, für mich der Superstar.
1: You Can't Hurry Love. Erfolgreich gecovert, millionenfach verkauft. Und einer

0: Happy Sound zum Aufstehen. Genau das braucht ihr eigentlich jeden Tag, aber vielleicht an diesem Freitag, Fenstertag, noch mehr. Deswegen gibt's uns. Hi, Christian Trinkl auf Radio Arabella da. Und immer auf der Suche nach dem Positiven, da ist die Radio Arabella Community voll dabei. Jenny zum Beispiel aus Wien. Hi, guten Morgen. Was sind denn, wenn wir mal so unter uns reden, gibt ja auch jede Menge Vorteile am Fenstertag, zum Beispiel eben beim Arbeiten.
1: Einerseits in der U-Bahn und oder in den öffentlichen Verkehrsmitteln hat man mehr Platz und nicht so den Andrang. Also das ist schon mal mit der Anreise sehr angenehm. Und ansonsten finde ich es im Büro dann auch sehr angenehm, weil viele sind ja dann nicht im Büro oder haben sich den Tag freigenommen. Und man hat dann einfach Dinge, also auch Zeit, Dinge aufzuarbeiten und sich um Dinge zu kümmern, in der man vielleicht in den letzten Tagen nicht dazu gekommen ist.
0: Und das in aller Ruhe, weil die Chefin war sicher die Erste, die sie freigenommen hat. Also bitte. Rein in den Tag, einfach das Beste draus machen. Kann nichts schief gehen, überhaupt wenn Oasis jetzt daher.

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2: Das habt ihr euch nämlich verdient, als allererster jetzt Bescheid zu wissen, wer das meiste Glück hat als Frühaufsteher an diesem Fenstertag. Also bitte, Elisa Karner, guten Morgen, schieß los.
3: Die aktuelle Sternenkonstellation verschafft uns einen ordentlichen Batzen Energie und wir stecken voller Tatendrang. Bei euch Wassermännern ist jetzt alles erlaubt, was Spaß macht. Und das muss auch für niemand anderen Sinn ergeben. Macht also bitte, wonach euch ist, auch wenn es noch so ungewöhnlich ist. Die Widder brauchen Bewegung. Ihr müsst unbedingt raus. Wandern in den Bergen oder eine energetische Laufrunde ist genau das Richtige. Es könnte sogar der Tag sein, an dem ihr euch für euren allerersten Halbmarathon anmeldet. Also traut euch ruhig was zu, ihr könnt mehr als ihr glaubt.
2: Also hat sie wieder bewiesen, ich bin eindeutig kein Widder, kein Bock auf Halbmarathon. Aber bitte, wer möchte gern, aber falls ihr sagt, irgendwie kann ich nicht irgendwas hören über mehr Liebe und Genuss und Essen und so, herzlich gerne, sucht euch doch vielleicht eine Folge von letzter Woche oder so aus. Gibt's zum Nachhören.
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0: Die Songs mit Happy Guarantee gibt es immer hier bei Radio Rabella und kommen ganz oft aus den 80ern. Habe ich gleich was Besonderes für euch, einen Song, den es nur bei uns gibt. Everybody Have Fun Tonight, das sind Wang Chung, gleich in voller Lautstärke.
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8: Guten Morgen, es ist kurz nach 7:30. Radio Arabella ist bei euch. Die wichtigsten Infos für den Tag mal kurz und knapp zusammengefasst. Wettermäßig, jo, Mini-Temperatursturz mal 10 Grad nach unten. Wir liegen aktuell bei 16 Grad in Wien, 12 in Amstetten und 10 bei euch in Freistadt. Dazu schon über ganz Österreich Wolken, die meisten davon Regenwolken. Also zum Beispiel in Oberösterreich und Niederösterreich immer mal wieder ein kurzer Schauer. Jetzt pirschen die sich gerade an die Wiener Stadtgrenze heran. Auch da beginnt es jetzt dann bald zu regnen. Das Ganze geht dann bis in den Nachmittag hinein, dann wird es langsam trockener und die Sonne kommt auch wieder mal durch. Trotzdem, mehr als 14 bis 18 Grad gibt es heute nicht. Aber wenn ihr morgen aufwacht, dann erwartet euch die Sonne schon. Es ist die Rückkehr des Frühsommers und bis zum Sonntag steigen die Werte wieder auf bis zu 28 Grad. Hier ist das Radio Arabella Verkehrsupdate. Kurzer Blick auf die Straßen am Fenstertag.
9: Es ist alles frei. Kommt gut ans Ziel. Wir zählen auf eure Infos 0664 820 2000.
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8: Na dann schauen wir, was sich in Österreich und der Welt sonst so tut. Das Radio Arabella News Update. Hier ist Bernhard Gribitz für euch.
9: Guten Morgen. Rund 4.700 Liter Wasser pro Tag verbrauchen wir indirekt. Das wird zum Beispiel bei der Produktion von Kleidung oder Handys benötigt, die wir kaufen. Darauf macht die Umweltschutzorganisation Global 2000 am heutigen Weltumwelttag aufmerksam. Global 2000 fordert deshalb unter anderem strengere Vorgaben für Unternehmen, um Wasser zu sparen. Heute spielt die österreichische Frauenfußballnationalmannschaft gegen Slowenien. Um 18 Uhr startet die Partie. Nächste Woche geht's gegen Norwegen ran. Die letzten zwei Quali-Spiele, bevor auch die Frauen in die Fußball-WM starten, diese ist dann nächstes Jahr. Bei der Männerfußball-WM singt Shakira bei der Eröffnungsfeier. Nächste Woche Donnerstag startet die WM. Shakira singt da den WM-Song Dai Dai zum ersten Mal live. Radio Arabella, neue Nachrichten wieder in einer halben Stunde.
8: In knapp 9 Minuten wird es hier sehr, sehr hart. Speziell, wenn ihr aus der Wachau kommt. Es ist nämlich eine Frage dabei, die ein echter Wachauer nämlich aus dem Innersten seines Herzens eigentlich nicht falsch beantworten kann.
9: Wachau oder Warschau? Wo kommen die berühmten Marillen her?
8: Reißt sie alles zusammen. Was macht unsere Kandidatin Agnes? Überwindet sie sich zur falschen Antwort oder hat sie Marillen im Blut? Wir werden es rausfinden. Nur falsch ist richtig nach 2 Songs an dieser Stelle. Einen schönen guten Morgen.
9: Morgen.
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2: Guten Morgen. Es ist Freitag, 7.43 Uhr und auch wenn halb Österreich frei hat, der Griebitz hat natürlich nicht frei und hat auch heute noch wen, ja zumindest halb Freiwilligen gefunden für seine Fragen.
3: Agnes aus Wien, wie geht's dir heute?
4: Ja, mir geht's gut, danke. Euch?
3: Vielen Dank, mir und uns geht's auch gut. Wir schauen jetzt mal, ob es dir nach nur falsch ist richtig noch gut geht. Ich stelle dir 30 Sekunden lang Fragen, die du falsch beantwortest. Welche Zahl steckt im Ortsnamen 12 Axing?
4: 11.
3: Wie viel Grad hat ein rechter Winkel?
4: 24.
3: Was ist 45 mal 2?
4: 1.
3: Wachau oder Warschau? Wo kommen die berühmten Marillen her?
4: Warschau.
3: Nach welchem Körperteil ist der Flaschenhals benannt?
4: Kopf.
3: St. Valentin ist benannt nach dem Heiligen?
4: Nein.
3: Ja, geht auch. Alles falsch. Gratulation.
4: Danke.
3: So, wie geht's dir jetzt? Du lachst, also dir geht's gut, nehme ich mal an.
4: Ja, mir geht's gut.
3: Sehr cool. Wie war das Spiel für dich?
4: Ich habe nicht nachgedacht. Also, ja, war leicht.
2: Ja, einfach durchs Leben gehen, ab und zu mal nicht nachdenken, das macht vieles leichter. Großartig, das war eine gute Woche für die Kandidaten diese Woche. Montag früh, ich sag's euch jetzt schon, das solltet ihr nicht verpassen um 7.40 Uhr, denn der Griebitz macht das Quiz noch härter. Die nächste Woche spielen wir nur falsch ist richtig extrem. Das heißt, wir sind zum Beispiel unterwegs auf der Achterbahn, in der Achterbahn und die Fragen werden dort gestellt. Das wollt ihr nicht verpassen, verspreche ich euch.

0: 11 Minuten vor 8, das ist der Zwickeltag, Radio Rabella bei euch. Hi, ich bin Christian Trinkel. Bei der Arbeit, genauso wie doch noch einige, zum Beispiel auch in der Radio Rabella Community, Petra zum Beispiel. Du gehst davon aus, es wird aber eher chilliger, ruhiger Arbeitstag.
1: Ja, also so ungefähr wird es ausschauen, aber meistens ist es dann so nicht, weil immer, wenn man denkt, es wird sehr ruhig und Ding, ist, passiert dann irgendwas. Aber ich bin noch zuversichtlich. Schauen wir mal, was kommt.
0: Ja, schauen wir mal, was kommt. Fix ist, es kommt hier die beste Musik für den Fenstertag. Das ist Coldplay auf Radio Rabella. Kommt's gut rein in diesen Freitag.

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22: Mit Alexander Fekonja, guten Morgen. Rund 4.700 Liter Wasser pro Tag verbraucht jeder einzelne Mensch in Österreich indirekt, etwa für die Herstellung von Kleidung, Verpackungen oder anderen Konsumgütern. Darauf macht die Umweltschutz

0: Organisation Global 2000 zum heutigen Weltumwelttag aufmerksam. Anna Leitner.
1: Dieser Frühling war so trocken wie noch nie seit Beginn der Wetteraufzeichnungen, also vor fast 200 Jahren. Und diese Trockenheit, die hat massive Auswirkungen auf unsere Umwelt, auf unsere Lebensgrundlagen. Daher richten wir von Global 2000 den Blick heuer am Weltumwelttag auf unser Wasser und da speziell auf den unsichtbaren, den verdeckten Wasserverbrauch.
0: Die Organisation fordert deshalb strengere Vorgaben für Unternehmen, mehr Recycling und langlebigere Produkte, um Wasser und Ressourcen zu sparen. Ein deutscher Wanderer ist gestern in den Kitzbüheler Alpen in Tirol tödlich verunglückt. Der 69-Jährige ist beim Abstieg vom Großen Rettenstein auf über 2100 Metern Höhe ausgerutscht. Er ist über einen steilen, grasbewachsenen Hang in eine Schotterrinne geschlittert. Für ihn ist jede Hilfe zu spät gekommen. Er war mit 8 weiteren Wanderern unterwegs. Der ukrainische Präsident Zelensky hat dem russischen Staatschef Putin in einem offenen Brief Friedensgespräche unter 4 Augen in einem Drittstaat vorgeschlagen. Als mögliche Orte nennt er die Schweiz, die Türkei oder einen arabischen Staat. Der Kreml hat das Angebot aber abgelehnt und besteht auf Verhandlungen in Moskau sowie weiter auf voller russischer Kontrolle über den Donbass als Friedensbedingung. Der britische Ex-Prinz Andrew hat jahrelang Cottages auf einem Königshausanwesen untervermietet und Einnahmen kassiert. Während er selbst im 30-Zimmer-Haus Royal Lodge in Windsor praktisch mietfrei gewohnt hat, das hat der britische Rechnungshof jetzt enthüllt. Andrew steht ja wegen seiner Verbindungen zum US-Sexualstraftäter Jeffrey Epstein unter Ermittlung.
2: Freitag früh und das Wetter sagt, heute ist Durchschnaufen und irgendwas drin machen angesagt. Es ist oft grau, viele Wolken und jetzt auch schon großteils regnerisch immer wieder. Guten Morgen Wien, 16 Grad, hallo Melk, 14 und bei euch in Welsatz 12 Grad. Das mit den Wolken zieht sich jetzt in den Nachmittag hinein, immer mal wieder ein Schauer, jederzeit möglich. Danach öffnet sich das ein oder andere Sonnenfenster und es wird trockener. Trotzdem die Temperaturen deutlich geringer als noch gestern, zwischen 14 und 18 Grad in der Spitze. Aber das Wochenende, ab morgen schaut schon wieder ganz anders aus. Viel Sonne und 25 Grad am Sonntag bis zu 28.
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2: 3:08. Wir bringen euch auch mit dem Auto in den neuen Tag rein. Das ist das Radio Arabella Verkehrsupdate. Bernhard Griewitz hat den Überblick und eine Meldung aus Niederösterreich für euch.
4: Auf der A2 Richtung Graz zwischen dem Knoten Vösendorf und Mödling steht ein defektes Fahrzeug, das in der Pannenstreifen und der erste Fahrstreifen gesperrt. Wir zählen auf eure Infos 0664 820 2000.
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5: Hanna Reisner macht Insta-Stories aus Grado. Die Kaffeemaschine hat sich auch freigenommen. Aber er hält für euch am Fenstertag die Stellung. Christian Trinkel.
2: Und Bernhard, der wäre zwangsverpflichtet.
4: Ja, guten Morgen, ich bin auch da.
2: Wie findest du das eigentlich? Die Hanna postet wirklich die ganze Zeit. Letztens, gestern war sie im Beachclub oder so auf Insta.
4: Ja.
2: Das ist ein bisschen.
4: Ja, das sehen wir halt alles, was so abgeht.
2: Trotz Fleiß, naja. Aber macht euch keine Sorgen, ab nächster Woche ist sie wieder da. Das heißt, am Montag haben wir gut lachen, weil wir sind voll im Arbeitsmut drinnen. Ihr hoffentlich auch und wir wünschen einfach einen schönen Fenstertag, einen schönen Freitag.
4: Morgen.

0: Oh, ist das schön. Radio Rebella ist hier am Freitag. 10 Minuten, jetzt gerade 11 nach 8, gerade umgesprungen. Eure Urlaubstage sind kostbar, das wissen wir. Überhaupt, wenn ihr heute arbeitet, dann habt ihr gesagt, nein, ich nehme keinen Urlaubstag. Heute arbeite ich, aber hier kommen die ultimativen Lifehacks für euch, wie ihr einfach mehr Urlaub einfach so zusätzlich kriegen könnt. Zum Beispiel morgen. Gutes Beispiel, traumhaftes Hochzeitsdatum 6.6.2026 und wer sich traut, Bernhard, wird belohnt.
1: Wenn ihr Ja sagt, kriegt ihr je nach Job 1 bis 3 bezahlte Sonderurlaubstage und nicht nur für euch, auch Bruder und Schwester kriegen oft einen Tag frei, wenn die Hochzeit halt unter der Woche ist. Das ist übrigens unbegrenzt, also wenn ihr mehr als einmal heiratet, dann gibt es auch mehr Urlaubstage. Richard Lugner, kurzes Beispiel, hat so 3 Urlaubswochen extra bekommen.
0: Nicht ganz sicher, aber deswegen so oft geheiratet hat. Aber alles klar. Dein Bruder kriegt also einen Gratis-Urlaubstag, wenn ihr unter der Woche heiratet. Aber wo gibt es noch ein paar freie Tage zum Abstauben?
1: Naja, das, was vielleicht irgendwann nach der Hochzeit kommt, die Geburt eines Kindes. Da bekommen die Papas ein paar zusätzliche Tage, ganz unabhängig vom Papamonat.
0: Und die Mamas nicht?
1: Naja, die liegen meist eh also im Krankenhaus und haben, glaube ich, eine ganz gute Ausrede, warum sie jetzt nicht arbeiten.
0: Okay,
1: sind.
0: Hast recht. Und irgendwann dann, sagen wir, es kommt nur ein Kind hinten nach und die Wohnung wird zu klein, springt was raus?
1: Auch dann gibt es in der Regel frei, meistens 1 oder 2 Tage, je nachdem, ob ihr innerhalb der Stadt umzieht oder ganz woanders hin. Und wenn ihr überhaupt für den Beruf woanders hinzieht, kann es auch mehr als 2 freie Tage geben.
0: Also ganz wichtig, immer Dienst- und Kollektivvertrag checken oder einfach mal vorsichtig nachfragen bei der Chefin. Hey, ich hab da gehört im Radio. Ist zwar meine 3. Hochzeit, aber ich kriege gerade frei.
1: Ja.
0: Das ist halt eure Entscheidung, ob ihr das preisgeben

0: Hallo am Freitag. Es ist 20 Minuten nach 8 mittlerweile.
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0: Und da kommen wir, ich nenne es ja liebevoll gefährliches Halbwissen, auf Radio Rabella. Letztens hat mir wieder wer erzählt, ich schwöre auf lauwarmes Wasser. Egal wie heiß es ist und vor allem in der Früh einfach mal ein Viertel lauwarmes Wasser. Okay, habe ich gesagt, ist nicht ganz so meins, aber klären

0: Wir ab. Also bitte, Luisa, Gold. Wenn wir Wasser trinken, dann lieber nicht eiskalt, sondern lauwarm. Kann das stimmen?
1: Richtig. Für den Körper sind lauwarme Getränke so um die 37 Grad am angenehmsten. Da muss er nämlich kaum arbeiten, um die Flüssigkeit auf Körpertemperatur zu bringen. Ein eiskalter Drink dagegen bedeutet erstmal interne Heizarbeit. Warmes Wasser kann außerdem die Verdauung ein bisschen anschubsen, den Kreislauf in Gang bringen und den Stoffwechsel aktivieren. Und als netter Nebeneffekt soll es sogar der Haut gut tun. Kurz gesagt, lauwarm trinken ist für den Körper wie ein Service ohne Extraarbeit.
0: Okay, gut akzeptiert. Aber wichtig, Wasser lauwarm trinken. Aber am Wochenende, wo wir wieder bis zu 28 Grad kriegen. Aperol Spritz darf eiskalt bleiben. Ist ja kein Wasser. Also nicht an den Eiswürfeln sparen.

0: genau einer Woche geht's los mit der Fußball-Weltmeisterschaft. Und jetzt ist bekannt geworden, schon beim Eröffnungsspiel wird Shakira vor Ort sein und ihre WM-Hymne singen. Oh. Bei uns ist auch gleich wer vor Ort, und zwar die 80er am Start auf Radio Arabella. Gute Laune mit Our House gleich.
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4: Kurz vor 8:30, das ist der Freitag. Radio Rabella ist bei euch. Guten Morgen und das Wetter. Mittlerweile die Wolkendecke geschlossen über ganz Österreich und das geht bis in den Nachmittag hinein. Wir starten mal mit 16 Grad in der Wiener Innenstadt. In Krems an der Donau hat es aktuell 14 und bei euch in Steyr 12 Grad. Immer wieder kommt jetzt auch ein Schauer daher. Das geht auch bis zum Nachmittag rein. Dann wird es wieder langsam trockener und die Sonne zeigt sich mal kurz. Den Temperaturen hilft es aber nicht mehr auf die Sprünge. Heute 14 bis 18 Grad, dann ist Schluss. Das Wochenende schaut schon wieder ganz anders aus. Morgen meistens von der Früh weg Sonne bis zu 25 Grad und am Sonntag wieder 28. Das Radio Rabella Verkehrsupdate. Relativ ruhig natürlich, weil Fenstertag ist, aber eine Meldung haben wir doch gefunden in Niederösterreich.
5: Aufpassen auf der S5 Richtung Krems zwischen Fels am Wagram und dem Knoten Jetzdorf. Sind Tiere auf der Fahrbahn? Hier bitte vorsichtig fahren. Wir zählen auf eure Infos 0664 820 2000.
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4: Es ist 8:30, Zeit für ein News-Update, hat Bernhard Gribitz für euch.
5: Guten Morgen.
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5: Immer mehr Kinder in Österreich leiden an Kopfschmerzen. Laut Studien leiden bis zu 60% der Kinder meistens zeitweise darunter. Die Hauptursachen Stress,

0: Schlafmangel und zu lange Bildschirmzeiten, vor allem beim Smartphone. Mediziner raten zu Bildschirmpausen und regelmäßiger Bewegung. Der diesjährige Frühling war der trockenste seit Aufzeichnungsbeginn. Grund dafür sind unter anderem sinkende Grundwasserstände. Am heutigen Weltumwelttag legt die Umweltschutzorganisation Global 2000 den Fokus aufs Wassersparen. Richtiges Konsumverhalten hilft beim Wassersparen. Österreichs Fußballnationalmannschaft ist in Los Angeles gelandet. Die WM kann kommen. Bundespräsident Van der Bellen hat das Team in Wien Schwechat verabschiedet und Glücksbringer mitgegeben. Am 17. Juni dann WM-Auftakt für Österreich gegen Jordanien. Radio Arabella, neue Nachrichten wieder in einer halben Stunde.
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3: Und dazu ein gute Laune 80er. Wow. Da geht's ab. Madness hier. Schönen Freitag, guten Morgen.
4: Morgen.

0: Wir haben jetzt im Juni einen neuen Praktikanten in Vinzenz und ich finde, der macht seine Arbeit eigentlich ganz gut, gell?
1: Ja. Ja.
0: Er hat nämlich ganz genau Strichau geführt, was ihr alles diese Woche so gegoogelt habt am Handy.
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0: Guten Morgen, es ist 8 Uhr und 38 Minuten in Österreich. In Kalifornien wird es jetzt demnächst Mitternacht. Also unsere Kicker gehen quasi bald schlafen. Den Top-Suchbegriff diese Woche. Das Fußballnationalteam.
1: Gestern sind sie weggeflogen, heute sind sie schon direkt am Meer in Santa Barbara. Das liegt in der Nähe von Los Angeles. Knappe zwei Wochen sind jetzt Zeit, sich zu akklimatisieren. David Alaba ist super stolz, dass Österreich nach fast 30 Jahren wieder bei einer WM mit dabei ist.
4: Ich weiß noch, wie ich als kleiner Bub im Käfig gestanden bin oder bei mir im Hof und einfach den ganzen Tag lang Fußball gespielt habe. Und mit Sicherheit haben wir dann auch irgendwann mit der Zeit davon geträumt, für Österreich spielen zu dürfen und vielleicht auch eine Weltmeisterschaft. Heute ist der Tag gekommen, wo dieser Traum auch irgendwo in Erfüllung geht. Gehen wir, Burschen.
1: Das erste Match unserer Burschen ja dann am 17. Juni gegen Algerien.
0: Gehen wir, Burschen, ist eigentlich ein super Slogan. Das drucken wir uns ja nur bis zum Start auf ein paar T-Shirts drauf. Bei Lotto 6 aus 45 gerade ein Fünffach-Jackpot, 5,5 Millionen. Das ist aber ja geradezu lächerlich, denn viel gegoogelt interessiert euch anscheinend. In genau 7 Tagen könnte die Welt den allerersten Billionär begrüßen.
1: Und wer könnte es anders sein als Elon Musk? In genau einer Woche geht seine Weltraumfirma SpaceX an die Börse und das könnte sein Vermögen auf über 1 Billion Dollar schrauben.
0: So krass.
1: Das ist eine Zahl mit 12 Nullen. Macht sich ganz gut auf dem Kontoauszug. Fun Fact noch hinterher, Elon Musk verdient im Schnitt 55.000 Euro pro Minute.
0: Also wir reden jetzt gerade seit einer Minute miteinander und
1: ja,
0: in der
1: und
0: hat er jetzt
1: schon abgecashed.
0: 55.000 Euro.
1: Genau.
0: Ich sag zu diesem Reichtum einfach nichts mehr.

0: top gegoogelt. Das Sommeropening in Schladming läuft jetzt gerade. Den Anfang hat Scooter gemacht. Oh yeah. Morgen klingt es dann ein bisschen anders. Reinhard Fendrich.
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0: Und ihr habt gesagt, weil heute Fenstertag ist, wir gönnen uns einen besonderen Song, oder?
2: Ja, unbedingt.
0: Aus den 80ern von Fendrich, und ich habe was ausgesucht, weil uns die Hanna ja verlassen hat diese Woche. In ihren Urlaub nach Grado, im Beach Club, wo sich die Schickeria so trifft.
2: Ja, ja.
0: Schöne Grüße von den Zurückgebliebenen bei Radio Rebellen.

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2: Und gebt gerne Bescheid, was ihr macht an diesem Fenstertag. Chillen oder haltet ihr die Stellung in der Arbeit? Her mit der WhatsApp-Sprachnachricht 0664 820 2000. Reden wir gerne noch drüber, über diesen besonderen Tag.

0: Respekt, Respekt, Respekt an euch, die ihr das Land am Laufen haltet, heute am Fenstertag. Ich würde sagen, so grob, die Hälfte hat es irgendwie geschafft, sich freizunehmen, die andere Hälfte ist noch da. Oder jetzt schon in der Arbeit. Guten Morgen. 9:10. Christian hier und die Radio Rebella Community voll mit dabei. Die Frage ist nur, bei der Arbeit oder beim Chillen? Matthias aus Guntramsdorf, Niederösterreich. Hi. Wie läuft der Tag heute?
1: Wir laden uns heute am Fenstertag eine befreundete Familie ein, Kaffee, Kuchen und machen noch zum Mittagessen. Ich weiß, wahrscheinlich jeden Hintergrund wird auch schon fleißig Stopp gesagt. Und ich werde dann nachher noch arbeiten gehen am Nachmittag. Alles Liebe und noch einen schönen Tag und dann für morgen noch ein schönes Wochenende, gell? Baba!
0: Ja, danke, voll lieb. Also allen einen super Tag.

0: Tolles Wochenende und in Richtung Wochenende lasse ich euch noch einen Song da. Einen der größten Hits der 80er, ursprünglich eigentlich für ein Musical geschrieben, fürs Broadway Musical, ein Käfig voller Narren, hat es dann aber auch in der Pop-Version im Radio weltweit geschafft, ab in die Charts, ganz nach oben. Hier kommt Gloria Gaynor mit I Am What I Am für euren Freitag.
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18: Im Studio Alexander Fekonja. Die Österreicherinnen und Österreicher sehen die USA aktuell als größte Gefahr für den Weltfrieden. Fast 4 von 10 nennen in einer Umfrage des Magazins Der Pragmaticus Amerika. 33% nennen Russland. Vor 2 Jahren war das noch umgekehrt. Da haben in einer ähnlichen Umfrage 6 von 10 Russland genannt und nur 15% die USA. 46% glauben aktuell außerdem, dass China in 10 Jahren die führende Weltmacht sein wird. Der WWF hat die Grillsaisonangebote der großen Supermarktketten gecheckt und das mit einem ernüchternden Ergebnis. Von 325 beworbenen Grillfleischprodukten war rund ein Drittel aus dem Ausland oder ohne österreichische Herkunftskennzeichnung. Nur 5% waren Bioprodukte. Der WWF verlangt deswegen von der Regierung eine verpflichtende Kennzeichnung von Herkunft und Haltung für alle Fleischprodukte. Und noch eine wichtige Info für alle begeisterten Himmelsbeobachterinnen und Beobachter. In den kommenden Tagen sind nämlich Venus und Jupiter am Abendhimmel besonders nah beieinander zu sehen. Am besten sind die beiden Planeten zwischen 7. und 11. Juni von 21.30 Uhr bis 22.30 Uhr im West-Nordwesten zu beobachten. Den geringsten Abstand haben die beiden Planeten am 9. Juni.
19: Dann müssen wir nur hoffen, dass die Wolken sich auch verziehen, dann können wir Jupiter und Venus auch sehen. Die sind nämlich

0: ordentlich da, die Wolken. Es ist sehr abwechslungsreich die letzten Tage. Heute wieder Pulliwetter angesagt. In Wien hat es 16 Grad, in St. Pölten 13 und in Linz 12 Grad. Wind und auch immer wieder Regenschauer gibt es heute. Das Ganze bei 10 Grad weniger als gestern. Nur noch maximal 20 Grad sind drin. Richtung Abend lockert es dann aber auf und es könnten sich auch ein paar Sonnenstrahlen ausgehen. Das Wochenende ist dann wieder das komplette Gegenteil. Viel Sonne und die Temperaturen, die klettern auch wieder rauf. Bis zu 28 Grad gehen sich da aus.
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0: Kurz nach 9 schauen wir nach Oberösterreich, da dauert es etwas länger auf der B141 bei Pramerdorf. Da ist ein kurzer Stau in beide Richtungen wegen Arbeiten nach einem Fahrzeugbrand. Wir zählen auf eure Infos 0664 820 2000.
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0: Falls sich euer Arbeitsplatz heute so anhört, dann habe ich jetzt die perfekte Playlist, um diese Stille zu füllen. Und ihr könnt so laut drehen, wie ihr wollt. Das sind die 80er, die 90er und ganz viel Wow. Hat auch was, so ein bisschen alleine im Büro sein. Ich bin Antonia Pavel. Habt einen schönen Freitag.

Dieser Song könnte heute wieder veröffentlicht werden und wird wieder auf Platz 1 landen. Das ist einfach so ein zeitloser 90er, der trägt uns jetzt entspannt in Richtung Wochenende. Jennifer Page auf Radio Rabella.

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19: Es ist 9:30 Uhr, wir schauen nach Wien. Da steht auf der A2.

0: 20 Richtung Brünnerstraße bei der Nordbrücke ein defektes Fahrzeug. Rechnet hier mit kurzen Verzögerungen. Wir ziehen auf eure Infos 0664 820 2000.
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3: Im Studio Alexander Fekonja. Die Österreicherinnen und Österreicher sehen die USA aktuell als größte Gefahr für den Weltfrieden. Fast 4 von 10 nennen in einer Umfrage des Magazins Der Pragmaticus Amerika. 33% nennen Russland. Vor 2 Jahren war das noch umgekehrt. Da haben in einer ähnlichen Umfrage 6 von 10 Russland genannt und nur 15% die USA. 46% glauben aktuell außerdem, dass China in 10 Jahren die führende Weltmacht sein wird. Der WWF hat die Grillsaisonangebote der großen Supermarktketten gecheckt und das mit einem ernüchternden Ergebnis. Von 325 beworbenen Grillfleischprodukten war rund ein Drittel aus dem Ausland oder ohne österreichische Herkunftskennzeichnung. Nur 5% waren Bioprodukte. Der WWF verlangt deswegen von der Regierung eine verpflichtende Kennzeichnung von Herkunft und Haltung für alle Fleischprodukte. Und noch eine wichtige Info für alle begeisterten Himmelsbeobachterinnen und Beobachter. In den kommenden Tagen sind nämlich Venus und Jupiter am Abendhimmel besonders nah beieinander zu sehen. Am besten sind die beiden Planeten zwischen 7. und 11. Juni von 21.30 Uhr bis 22.30 Uhr im West-Nordwesten zu beobachten. Den geringsten Abstand haben die beiden Planeten am 9. Juni.
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0: Hier ist Radio Arabella am Fenstertag. Kurzen Applaus für alle, die die Stellung in der Arbeit halten. So wie du, Fredi. Du hast uns was geschickt.
1: Ich bin Staplerfahrer. Ich bin heraus im Freien. Ich genieße jetzt den Vormittag. Es ist ruhig, es ist irgendwie voll angenehm, es reicht, es regnet leicht und ich genieße die Zeit bis Mittag. Dann war ich wieder heim und ich freue mich aufs Wochenende, weil da scheint dann wieder die Sonne.
0: Na dann, Fredi, düst noch gut herum mit deinem Stapler. Wir begleiten dich und euch durch den Tag mit den besten Hits der 80er und 90er auf Radio Arabella.

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4: Im Studio Alexandra Fekon, ja. Rund 2000 Ehrenamtliche stehen in Österreich im Kriseninterventionsteam des Roten Kreuzes bereit. Sie betreuen Menschen in Akutsituationen nach plötzlichen Todesfällen, Unfällen oder Katastrophen. Im Vorjahr hat das Kriseninterventionsteam rund 6500 Einsätze mit 25.000 betreuten Personen verzeichnet. Zuletzt auch beim Großeinsatz wegen des Amoklaufs in Graz im Juni 2025. Im Kleinalmtunnel in der Steiermark ist heute früh ein LKW in Flammen aufgegangen. Die Feuerwehr hat den Brand mittlerweile unter Kontrolle gebracht. Verletzt wurde niemand. Der Tunnel wird aber noch zumindest bis zum Nachmittag gesperrt bleiben. Der Tunnel wird auf Schäden geprüft. Der Verkehr wird solange auf die Brucker Schnellstraße umgeleitet. Ein Delfin sorgt aktuell in der Lagune von Venedig weiter für Aufsehen. Der als Mimo bekannte Tümmler wird seit Monaten regelmäßig im stark befahrenen Markusbecken gesichtet. Auf Fachleute macht das Tier einen gesunden Eindruck. Sie warnen aber vor Gefahren durch Bootspropeller und appellieren an Bootsfahrer und Besucher, ausreichend Abstand zu halten und das Tier nicht zu füttern.
5: Die Sonne dreht's um, die arbeitet nur, wenn wir frei haben. Gestern am Feiertag und am Wochenende wieder. Heute hält sie sich eher bedeckt. In Wien hat 16 Grad, in Amstetten 13 und in Wels 14 Grad. Viele Wolken, Wind und immer wieder Regenschauer sind heute angesagt. Das Ganze bei maximal 20 Grad. Richtung Abend locker.

0: dann aber auf und es könnten sich dann sogar ein paar Sonnenstrahlen ausgehen. Das Wochenende ist dann wieder komplettes Gegenteil. Viel Sonne und nur vereinzelte Regenwolken bei bis zu 28 Grad.
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0: 9:50 sind wir in Wien. Nach einem Unfall auf der Favoritenstraße wird der Verkehr zwischen dem Südtiroler Platz und der Rheinergasse immer wieder angehalten. Wir zählen auf eure Infos 0664 820 2000.
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0: Mit Antonia Pavel und Hände hoch, wer morgen bei einer Hochzeit ist. Ja, morgen sind die Standesämter restlos ausgebucht. 6.6.26 gilt als Glücksdatum. Da wird im Minutentakt Ja gesagt. Herzlichen Glückwunsch. Wir sagen heute schon Ja zur besten Musik. Das sind die 80er, die 90er und ganz viel Wow. Hier auf Radio Arabella.

Guten Morgen an alle, die heute ausgeschlafen haben und nicht in die Arbeit gegangen sind. Schön, dass ihr auch da seid. Genießt euren freien Tag. Wir gönnen es euch eh. Ein super schöner 80er kommt jetzt für euch. Sydney Youngblood auf Radio Arabella.

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5: Es ist 10:30. Wir schauen nach Niederösterreich. Vorsicht auf der A2 Richtung Wien. Zwischen dem Knoten Guntramsdorf und Wiener Neudorf sind im Baustellenbereich Tiere auf der Fahrbahn. Bitte hier besonders vorsichtig fahren. Wir zählen auf eure Infos 0664 820 2000.
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7: Im Studio Alexandra Fekonja. Rund 2000 Ehrenamtliche stehen in Österreich im Kriseninterventionsteam des Roten Kreuzes bereit. Sie betreuen Menschen in Akutsituationen nach plötzlichen Todesfällen, Unfällen oder Katastrophen. Im Vorjahr hat das Kriseninterventionsteam rund 6500 Einsätze mit 25.000 betreuten Personen verzeichnet. Zuletzt auch beim Großeinsatz wegen des Amoklaufs in Graz im Juni 2025. Im Kleinalmtunnel in der Steiermark ist heute früh ein LKW in Flammen aufgegangen. Die Feuerwehr hat den Brand mittlerweile unter Kontrolle gebracht. Verletzt wurde niemand. Der Tunnel wird aber noch zumindest bis zum Nachmittag gesperrt bleiben. Der Tunnel wird auf Schäden geprüft. Der Verkehr wird solange auf die Brucker Schnellstraße umgeleitet. Ein Delfin sorgt aktuell in der Lagune von Venedig weiter für Aufsehen. Der als Mimo bekannte Tümmler wird seit Monaten regelmäßig im stark befahrenen

0: einen Markusbecken gesichtet. Auf Fachleute macht das Tier einen gesunden Eindruck. Sie warnen aber vor Gefahren durch Bootspropeller und appellieren an Bootsfahrer und Besucher, ausreichend Abstand zu halten und das Tier nicht zu füttern.
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13: Im Studio Hannes Harp. Die Neos wollen neue Regeln beim Medienrecht mit den Koalitionspartnern ÖVP und SPÖ besprechen. Die Pinken wollen, dass künftig Social-Media-User nicht mehr für beleidigende Kommentare Dritter unter ihren eigenen Postings bestraft werden können. Derzeit kann das schon passieren, wenn man etwa einen Hasskommentar unter dem eigenen Beitrag nicht sofort sieht und löscht. Die Kosten können pro Kommentar bis zu 2.000 Euro betragen. Zu 1,1 Millionen Euro Schadenersatz hat das Landesgericht Klagenfurt die Volksbank Villach verdonnert. Ein Ex-Mitarbeiter der Bank soll über Jahre hinweg Konten geplündert haben. Inzwischen ermittelt auch die Wirtschafts- und Korruptionsstaatsanwaltschaft gegen den inzwischen entlassenen Mitarbeiter. Angeblich soll es rund 35 Opfer geben, schreibt der Standard. In Australien haben die Behörden über 100.000 exotische Kakerlaken beschlagnahmt. Der bisher größte Fund illegal gehaltener wirbelloser Tiere bisher, sagt die Polizei. Die Kakerlaken werden meist als Futter für Reptilien gezüchtet und sind über 120.000 Euro wert. Diese Art ist in Australien aber verboten. Um das Einschleppen fremder Arten zu verhindern, hat Australien eines der strengsten Biosicherheitsgesetze.
14: Grau und nass ist es derzeit noch draußen. In Wien hat es 16 Grad, in Krems 15 und in Freistadt 10 Grad. Der Regen, der hält auch noch bis zum späten Nachmittag durch. Dann lockert es ein bisschen auf, bei höchstens 20 Grad. Morgen meldet sich dann die Sonne wieder an. Die scheint durch. Nur hin und wieder kommen ein paar Wolken vorbei. Da gehen sich dann auch wieder sommerliche Temperaturen von 28 Grad aus.
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14: Es ist kurz nach 11 und da schaut's jetzt gut aus. Ihr habt freie Fahrt. Wir zählen auf eure Infos 0664 820 2000.
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14: Mit Antonia Pavel. Und bei dem Wetter ist es ja überhaupt nicht schlimm, dass wir in der Arbeit sind. Draußen verpassen wir eh nichts. Deswegen machen wir es uns drinnen jetzt richtig fein. Mit richtig guter Musik.
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Das ist jetzt der Gangnam Style der 80er sozusagen. Die Bangles sind mit ihrer ägyptischen Pose durch die Decke gegangen. Plötzlich haben alle so getanzt. Also Hände zusammen und mitschwingen bei Walk Like an Egyptian auf Radio Rebella.

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5: Es ist 11:30 Uhr. Wir schauen nach Niederösterreich. Da ist auf der A1 Richtung St. Pölten zwischen dem Knoten Steinhäusl und Alt-Lenkbach ein Unfall mit mehreren Fahrzeugen passiert. Ein Fahrstreifen ist da jetzt gesperrt. Wir zählen auf eure Infos 0664 820 2000.
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7: Im Studio Hannes Harp. Die Neos wollen neue Regeln beim Medienrecht mit den Koalitionspartnern ÖVP und SPÖ besprechen. Die Pinken wollen, dass künftig Social-Media-User nicht mehr für beleidigende Kommentare Dritter unter ihren eigenen Postings bestraft werden können. Derzeit kann das schon passieren, wenn man etwa einen Hasskommentar unter dem eigenen Beitrag nicht sofort sieht und löscht. Die Kosten können pro Kommentar bis zu 2.000 Euro betragen. Zu 1,1 Millionen Euro Schadenersatz hat das Landesgericht Klagenfurt die Volksbank Villach verdonnert. Ein Ex-Mitarbeiter der Bank soll über Jahre hinweg Konten geplündert haben. Inzwischen ermittelt auch die Wirtschafts- und Korruptionsstaatsanwaltschaft gegen den inzwischen entlassenen Mitarbeiter. Angeblich soll es rund 35 Opfer geben, schreibt der Standard. In Australien haben die Behörden über 100.000 exotische Kakerlaken beschlagnahmt. Der bisher größte Fund illegal gehaltener wirbelloser Tiere bisher, sagt die Polizei. Die Kakerlaken werden meist als Futter für Reptilien gezüchtet und sind über 120.000 Euro wert. Diese Art ist in Australien aber verboten. Um das Einschleppen fremder Arten zu verhindern, hat Australien eines der strengsten Biosicherheitsgesetze.
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2: 0,7. Österreich gewinnt mit einer Wahrscheinlichkeit von 0,7%. Das sagt zumindest eine Simulation. Die hat die gesamte WM einmal durchgespielt. Favorit ist übrigens Spanien mit 14%. Also Arnautovic und Co., strengt euch an, dann gewinnen wir bei einer Wette viel Geld. Und außerdem, jetzt haben wir uns schon so an die Feiertage gewöhnt. Ein zusätzlicher Feiertag im Sommer wäre nicht schlecht. Eine Wette, die auf jeden Fall immer zu 100% aufgeht, ist diese hier. 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
14: Im Studio Hannes Harb. Für beleidigende Kommentare, die andere unter dem eigenen Post schreiben, bestraft zu werden, das soll künftig nicht mehr passieren. Die Neos wollen das Medienrecht umkrempeln. Die Kosten können pro Kommentar nämlich bis zu 2000 Euro betragen. Die Pinken wollen die Reform jedenfalls rasch umsetzen und mit den Koalitionspartnern besprechen. Auch Justizministerin Sporer sagte am EU-Justizministertreffen in Luxemburg, dass die Gesetze hier ein Update bekommen sollen. Vier Österreicher sind bei einem Flugzeugabsturz in Kroatien ums Leben gekommen. Das Kleinflugzeug ist in Osttirol gestartet und gestern gegen Mittag nahe Medulin abgestürzt. Die Staatsanwaltschaft von Pula hat eine Obduktion der Verstorbenen beauftragt. Die Behörden sind dabei, den Unfall aufzuklären. Mit einem ernüchternden Ergebnis hat der WWF die Grillsaisonangebote der großen Supermarktketten gecheckt. Von 325 beworbenen Grillfleischprodukten war rund ein Drittel aus dem Ausland oder ohne österreichische Herkunftsbezeichnung. Nur 5% waren Bioprodukte. Der WWF verlangt von der Regierung deswegen eine verpflichtende Kennzeichnung von Herkunft und Haltung für alle Fleischprodukte.
15: Heute sind Regen und Wolken wieder dran. In Wien hat es 16 Grad, in Zwettl 12 und in Rohrbach 10 Grad. Der Regen, der hält auch noch bis zum späten Nachmittag durch. Richtung Abend lockert es dann aber ein bisschen auf, bei höchstens 20 Grad. Das Wochenende wird dafür wieder richtig sonnig. Die scheint den ganzen Tag und nur hin und wieder kommen ein paar Wolken vorbei. Und da gehen sich dann auch wieder sommerliche Temperaturen aus. Bis zu 28 Grad sind drin.
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15: 12:02 ist in Niederösterreich, da dauert es länger auf der B7 beim Grenzübergang Drasenhofen. Wir zählen auf eure Infos 0664 820 2000.
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15: Antonia Pavel da, in der Arbeit sitzen, aber mit den Gedanken schon im Wochenende sein. Das ist ganz normal am Freitag. Hier ist ein Song, der euch zurückholt. Schwuppsdiwupps, alle wieder da.

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Lionel Richie, jetzt für euch.

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7: Es ist 12:30 und das ist jetzt wichtig für Niederösterreich. Auf der A5 kommt euch zwischen Poisdorf und Rasenhofen ein Geisterfahrer entgegen. Bitte in beiden Richtungen vorsichtig fahren und nicht überholen. Wir geben Entwarnung, sobald der Geisterfahrer die Autobahn wieder verlassen hat. Ich wiederhole, in Niederösterreich kommt euch auf der A5 zwischen Poisdorf und Rasenhofen ein Geisterfahrer entgegen. Bitte in beiden Richtungen vorsichtig fahren. Wir zählen auf eure Infos 0664 820 2000.
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8: Im Studio Hannes Harp. Für beleidigende Kommentare, die andere unter dem eigenen Post schreiben, bestraft zu werden, das soll künftig nicht mehr passieren. Die Neos wollen das Medienrecht umkrempeln. Die Kosten können pro Kommentar nämlich bis zu 2000 Euro betragen. Die Pinken wollen die Reform jedenfalls rasch umsetzen und mit den Koalitionspartnern besprechen. Auch Justizministerin Sporer sagte am EU-Justizministertreffen in Luxemburg, dass die Gesetze hier ein Update bekommen sollen. Vier Österreicher sind bei einem Flugzeugabsturz in Kroatien ums Leben gekommen. Das Kleinflugzeug ist in Osttirol gestartet und gestern gegen Mittag nahe Medulin abgestürzt. Die Staatsanwaltschaft von Pula hat eine Obduktion der Verstorbenen beauftragt. Die Behörden sind dabei, den Unfall aufzuklären. Mit einem ernüchternden Ergebnis hat der WWF die Grillsaisonangebote der großen Supermarktketten gecheckt. Von 325 beworbenen Grillfleischprodukten war rund ein Drittel aus dem Ausland oder ohne österreichische Herkunftsbezeichnung. Nur 5% waren Bioprodukte. Der WWF verlangt von der Regierung deswegen eine verpflichtende Kennzeichnung von Herkunft und Haltung für alle Fleischprodukte.
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7: So, und das ist jetzt auch schon wieder die Geisterfahrer-Entwarnung. Der Geisterfahrer, der auf der A5 zwischen Poisdorf und Rasenhofen unterwegs war, hat die Autobahn wieder verlassen. Gute Fahrt.
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0: Nach der pinken Weltherrschaft schickt Mattel die nächsten Puppen ins Rennen.
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0: Masters of the Universe läuft ab sofort im Kino. Die Geschichte im Film beginnt mit Prinz Adam, der 10 Jahre alt ist und sein magisches Schwert verliert. 20 Jahre später taucht das gute Stück wieder auf und Prinz Adam muss seinen Heimatplaneten verteidigen.
3: All diese Dinge, die es nur in Legenden und Gute-Nacht-Geschichten gibt. Sprechende Tiger, Raumschiffe und magische Schwerter, die einen Menschen so mächtig machen können wie ein Gott. Da, wo ich herkomme, sind diese Dinge real.
0: Mit richtig viel Selbstironie verbindet der Film den bisschen trashigen Mix aus Science-Fiction und Fantasy und auch die

0: Bella Magic. Wir spielen die 2000er.
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11: Im Studio Hannes Haab. Der Kleinalmtunnel auf der Pörn-Autobahn wird nach dem LKW-Brand heute früh in Richtung Süden noch den ganzen Tag gesperrt bleiben. Es gibt aber auch gute Nachrichten. Zum einen ist die Nordröhre frei und auch die baulichen Schäden sind überschaubar, haben wir bei der ASFINAG nachgefragt. Verletzt wurde niemand. Der Verkehr wird über die S6 Bruck und über die S35 umgeleitet. Die Staatsanwaltschaft Linz ermittelt gegen eine ehemalige Beamtin, weil sie ihrem tschetschenischen Nachbarn die Staatsbürgerschaft verschafft haben soll, obwohl er rechtlich dafür gar nicht in Frage gekommen ist. Die Frau war damals dafür zuständig, Staatsbürgerschaften auszustellen. Aufgeflogen ist alles durch Zufall. Bei einem Check des Bundesamts für Fremdenwesen und Asyl im zentralen Fremdenregister, da ist der Mann plötzlich als Österreicher aufgetaucht. Der Baumarkt Obi ruft eine Pfanne zurück. Bei Stichprobentests wurden Arsen gefunden. Auch bei Eisen und Mangan wurden erhöhte Werte festgestellt. Betroffen ist die Napoleon-Gusseisenpfanne. Das Produkt wird ab sofort nicht mehr verkauft. Kunden können die Pfanne in jeder Obi-Filiale zurückgeben und bekommen ihr Geld retour.
12: Bissl halten wir den Regen noch aus. In Wien hat 16 Grad, in Lilienfeld 11 und in Vöcklabruck 16 Grad. Richtung Abend wird der Regen aber immer weniger und sogar ein paar Sonnenstrahlen können durchkommen. Morgen schaut das Ganze dann wieder ganz anders aus. Es scheint den ganzen Tag die Sonne und wird frühsommerlich bei maximal 28 Grad.
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12: 1:02 dauert es länger in Niederösterreich auf der B7 beim Grenzübergang Drasenhofen. Wir zielen auf eure Infos 0664 820 2000.
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12: Mit Antonia Pavel und ich spür's schon in den Fingerspitzen. Das Wochenende kommt immer näher. Fred Feuerstein sagt dazu. Und ich sag dazu, Mbappadubidabadubab.

Dieser Song klingt so, wie unsere Bildschirmschoner am Computer ausschauen. Nach einsamen karibischen Stränden. To Love Somebody, jetzt auf Radio Arabella.

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11: Es ist 13:30, da schauen wir nach Niederösterreich. Vorsicht auf der A2 Richtung Wien. Zwischen Baden und dem Knoten Guntramsdorf ist Öl auf der Fahrbahn. Länger braucht ihr außerdem bei der Ausreise auf der B7 beim Grenzübergang Drasenhofen. Wir zählen auf eure Infos 0664 820 2000.
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13: Im Studio Hannes Haab. Der Kleinalmtunnel auf der Pörn-Autobahn wird nach dem LKW-Brand heute früh in Richtung Süden noch den ganzen Tag gesperrt bleiben. Es gibt aber auch gute Nachrichten. Zum einen ist die Nordröhre frei und auch die baulichen Schäden sind überschaubar, haben wir bei der ASFINAG nachgefragt. Verletzt wurde niemand, der Verkehr wird über die S6 Bruck und über die S35 umgeleitet. Die Staatsanwaltschaft Linz ermittelt gegen eine ehemalige Beamtin, weil sie ihrem tschetschenischen Nachbarn die Staatsbürgerschaft verschafft haben soll, obwohl er rechtlich dafür gar nicht in Frage gekommen ist. Die Frau war damals dafür zuständig, Staatsbürgerschaften auszustellen. Aufgeflogen ist alles durch Zufall bei einem Check des Bundesamts für Fremdenwesen und Asyl im zentralen Fremdenregister. Da ist der Mann plötzlich als Österreicher aufgetaucht. Der Baumarkt Obi ruft eine Pfanne zurück. Bei Stichprobentests wurden Arsen gefunden. Auch bei Eisen und Mangan wurden erhöhte Werte festgestellt. Betroffen ist die Napoleon-Gusseisenpfanne. Das Produkt wird ab sofort nicht mehr verkauft. Kunden können die Pfanne in jeder Obi-Filiale zurückgeben und bekommen ihr Geld retour.
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0: Hallo auf Radio Arabella am Fenstertag. Da verwenden ja viele für diesen Tag einen Urlaubstag. Die sind ganz schön wertvoll. Deswegen gibt es jetzt bei uns die ultimativen Lifehacks, wie ihr zu mehr Urlaubstagen kommt. Zum Beispiel, wer sich traut, wird belohnt, Bernhard Griebitz.
1: Wenn ihr Ja sagt, kriegt ihr je nach Job 1 bis 3 bezahlte Sonderurlaubstage. Und nicht nur für euch, auch Bruder und Schwester kriegen oft einen Tag frei. Da muss halt die Hochzeit unter der Woche sein. Das ist übrigens unbegrenzt, also wenn ihr mehr als einmal heiratet, dann gibt es auch mehr Urlaubstage.
0: Boah.
1: Vielleicht ein kurzer Vergleich. Richard Lugner hat so 3 Urlaubswochen extra bekommen.
0: Na servus, hat sich ausgezahlt. Was gibt es sonst so noch an freien Tagen?
1: Naja, das, was vielleicht irgendwann nach der Hochzeit kommt, die Geburt eines Kindes, da bekommen zum Beispiel die Papas ein paar zusätzliche Tage, ganz unabhängig vom Papamonat.
0: So, und wenn ich jetzt weder Partner noch Kind habe, was geht sich da noch aus für mich?
1: Naja, der Umzug, auch da gibt es in der Regel dann frei, meistens einen oder 2 Tage, je nachdem, ob ihr innerhalb der Stadt umzieht oder ganz woanders hin. Und wenn ihr überhaupt für den Beruf woanders hinzieht, kann es auch mehr als 2 freie Tage geben.
0: Also alle, die ihren Urlaub schon verbraucht haben, vielleicht ist noch ein bisschen was drin.

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7: Im Studio Hannes Harp. Ein OGH-Urteil könnte demnächst eine regelrechte Insolvenzwelle auslösen. Es geht um Corona-Hilfen, die Österreich falsch berechnet und ausgezahlt hat. Die EU hatte festgelegt, dass ein Konzern insgesamt maximal 2,3 Millionen Euro an Hilfen bekommen darf. Österreich hat diese Grenze aber für jede einzelne Tochtergesellschaft eines Konzerns separat angewendet. Das hat gegen EU-Recht verstoßen. Zu viel ausgezahlte Hilfen müssen zurückgezahlt werden, hat der oberste Gerichtshof klargestellt. Der Kleinalmtunnel auf der Pörn-Autobahn wird nach dem LKW-Brand heute früh in Richtung Süden noch den ganzen Tag gesperrt bleiben. Es gibt aber auch gute Nachrichten. Zum einen ist die Nordröhre frei und auch die baulichen Schäden sind überschaubar, haben wir bei der ASFINAG nachgefragt. Verletzt wurde niemand, der Verkehr wird über die S6 Bruck und über die S35 umgeleitet. Wegen verbotener Souvenirs hat der Zoll einen Österreicher auf der italienischen Insel Sardinien gestoppt. Der Mann hat unter anderem 2 Tropfsteinfragmente im Handgepäck gehabt. Er wurde wegen Beschädigung eines Naturschutzgebiets angezeigt. Steine, Sand oder auch Muscheln von Stränden mitzunehmen ist auf Sardinien verboten. Der Österreicher muss mit einer Strafe zwischen 500 und 3000 Euro rechnen.
8: In den nächsten Stunden kann es noch nass werden oder nass bleiben, immer wieder Regen, aber in den Abendstunden, da wird es besser, die Nacht verläuft dann schon trocken. Hallo am Freitagnachmittag. Kurzer Blick auf die aktuellen Temperaturen, Krems 16 Grad, genauso 16 sind es in Everding und auch in Wien 16 Grad. Morgen Samstag sonnig und sommerlich warm, die meiste Zeit bleibt es trocken, wir bekommen bis zu 27 Grad.
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8: Um 14.02 Uhr, ich habe nur eine Grenzwartezeit für euch vor dem Grenzübergang Drasenhofen. Da dauert es über eine halbe Stunde Wartezeit. Eine halbe Stunde dauert es mehr. Das wollte ich sagen bei der Ausreise. Wir zählen auf eure Infos 0664 820 2000. Es ist schon Freitag.
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8: Vielleicht habt ihr es ja mitbekommen, fast 700 Millionen Schritte sind bei einer österreichweiten Challenge zusammengekommen. Das entspricht rund 14 Erdumdrehungen. Wow. Also wenn ihr heute am Freitagnachmittag am nationalen Tag des Zu-Fuß-Gehens ein paar Schritte mehr machen wollt, nur zu. Wir begleiten euch mit einer halben Stunde Musik nonstop. Gibt's nur hier auf Radio Arabella. Den Anfang, den macht 90er-Sound von Inner Circle.

Jetzt einmal bitte alle Julias kurz aufstehen. Na gut, lieber doch nicht. Könnte im Auto schwierig werden. Auf jeden Fall hallo. Schönen Freitagnachmittag. Ihr seid mittendrin in einer halben Stunde Musik nonstop. Gibt's ganz ohne Unterbrechung. Jetzt mit Chris Rea und

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7: Um 14.30 Uhr. Ich habe nur eine Wartezeit, eine Grenzwartezeit bei Drasenhofen. Da dauert es aktuell 20 Minuten länger bei der Ausreise. Wir zählen auf eure Infos 0664 820 2000.
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9: Im Studio Hannes Harp. Ein OGH-Urteil könnte demnächst eine regelrechte Insolvenzwelle auslösen. Es geht um Corona-Hilfen, die Österreich falsch berechnet und ausgezahlt hat. Die EU hatte festgelegt, dass ein Konzern insgesamt maximal 2,3 Millionen Euro an Hilfen bekommen darf. Österreich hat diese Grenze aber für jede einzelne Tochtergesellschaft eines Konzerns separat angewendet. Das hat gegen EU-Recht verstoßen. Zu viel ausgezahlte Hilfen müssen zurückgezahlt werden, hat der oberste Gerichtshof klargestellt. Der Kleinalmtunnel auf der Pörn-Autobahn wird nach dem LKW-Brand heute früh in Richtung Süden noch den ganzen Tag gesperrt bleiben. Es gibt aber auch gute Nachrichten. Zum einen ist die Nordröhre frei und auch die baulichen Schäden sind überschaubar, haben wir bei der ASFINAG nachgefragt. Verletzt wurde niemand, der Verkehr wird über die S6 Bruck und über die S35 umgeleitet. Wegen verbotener Souvenirs hat der Zoll einen Österreicher auf der italienischen Insel Sardinien gestoppt. Der Mann hat unter anderem zwei Tropfsteinfragmente im Handgepäck gehabt. Er wurde wegen Beschädigung eines Naturschutzgebiets angezeigt.
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0: Schönen Freitagnachmittag wünsche ich euch. Jeremy Fernandes hier. Falls ihr gerade den Einkaufszettel fürs Wochenende schreibt, dann schreibt ruhig ein bisschen großzügiger. Gönnt euch, denn die Rechnung, die übernehmen morgen wir.
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6: Im Studio Hannes Harp. Ein kaputter Toaster, ein Riss in der Lieblingsjacke oder ein beschädigtes Fahrrad. Viel zu oft landen Dinge zu früh im Müll, obwohl sie repariert werden könnten. Zum Beispiel in einem Repair-Café. Ein solches in

0: An ihr zu finden wird jetzt einfacher. Die neue Website repaircafés.at von Rios Austria hilft dabei, solche Cafés zu finden. Reparieren statt wegwerfen wird immer wichtiger. Mittlerweile engagieren sich auch schon 1600 ehrenamtliche Helfer in Repaircafés. Ein OGH-Urteil könnte demnächst eine regelrechte Insolvenzwelle auslösen. Es geht um Corona-Hilfen, die Österreich falsch berechnet und ausgezahlt hat. Die EU hatte festgelegt, dass ein Konzern insgesamt maximal 2,3 Millionen Euro an Hilfen bekommen darf. Österreich hat diese Grenze aber für jede einzelne Tochtergesellschaft eines Konzerns separat angewendet. Das hat gegen EU-Recht verstoßen. Zu viel ausgezahlte Hilfen müssen zurückgezahlt werden, hat der Oberste Gerichtshof klargestellt. 700 Millionen Schritte haben die Österreicherinnen und Österreicher für die Initiative Österreich zu Fuß gesammelt. Von Ende April bis Ende Mai sind also so viele Schritte gesammelt worden, die bei 14 Erdumrundungen anfallen und siebenmal so viel wie ursprünglich angepeilt, freut sich Verkehrsminister Hanke. Weltweit sind bei der Schritte-Challenge übrigens fast 5 Milliarden Schritte zusammengekommen.
1: In den nächsten Stunden kann es noch nass bleiben, immer wieder Regen, aber die gute Nachricht, in den Abendstunden wird es besser, die Nacht verläuft dann schon trocken. Hallo am Freitagnachmittag, kurzer Blick auf die aktuellen Temperaturen. Waidhofen an der Ybbs 14 Grad, Gmunden 16 und in Wien nach wie vor 17 Grad. Morgen Samstag sonnig, sommerlich warm, die meiste Zeit bleibt es trocken. Wir bekommen bis zu 27 Grad morgen.
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1: Um 15.01 Uhr, ich habe noch eine Meldung für euch. In Drassenhofen, da dauert es beim Grenzübergang 20 Minuten mehr aktuell bei der Ausreise. Wir zählen auf eure Infos 0664 820 2000.
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1: Vielleicht habt ihr es ja mitbekommen, heute am Weltumwelttag. Richtig gute Nachricht. In Europa wurden im letzten Jahr mehr als 600 Barrieren aus Flüssen entfernt. Dadurch können Flüsse wieder auf über 3700 Kilometern frei fließen. Ja, wenn heute sogar die Flüsse wieder mehr Freiheit haben, dann kann das nur ein guter Start ins Wochenende werden. 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
1: Ja, mit einer halben Stunde Musik nonstop geht's durch den Freitagnachmittag. Den Anfang machen die 80er. Stevie Wonder gemeinsam mit Luther Vandross und dem Part-Time-Lover. Ich bin Jeremy Fernandes.

Oder darf es auch ein bisschen was Spannendes sein? Für euren Freitagnachmittag auf jeden Fall eine halbe Stunde Musik nonstop. Ohne Unterbrechung. Nur hier auf Radio Arabella. Schönen Start ins Wochenende.

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21: Um 15.30 Uhr, Vorsicht in Niederösterreich, da staut es. Momentan auf der S1 Richtung Vösendorf, Grund eine Panne im Tunnel Vösendorf. Die Good News für euch im Tunnel, ja, er ist wieder frei. Die Feuerwehr hat das Pannenfahrzeug aus dem Tunnel geschleppt. Der Stau löst sich langsam aus. Auf und eine Grenzwartezeit bei Drasenhofen, da dauert es aktuell 20 Minuten länger bei der Ausreise. Wir zählen auf eure Infos 0664 820 2000.
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22: Im Studio Hannes Harp. Ein kaputter Toaster, ein Riss in der Lieblingsjacke oder ein beschädigtes Fahrrad. Viel zu oft landen Dinge zu früh im Müll, obwohl sie repariert werden könnten. Zum Beispiel in einem Repair-Café. Ein solches in der Nähe zu finden wird jetzt einfacher. Die neue Website repaircafés.at von Rios Austria hilft dabei, solche Cafés zu finden. Reparieren statt wegwerfen wird immer wichtiger. Mittlerweile engagieren sich auch schon 1600 ehrenamtliche Helfer in Repair-Cafés. Ein OGH-Urteil könnte demnächst eine regelrechte Insolvenzwelle auslösen. Es geht um Corona-Hilfen, die Österreich falsch berechnet und ausgezahlt hat. Die EU hatte festgelegt, dass ein Konzern insgesamt maximal 2,3 Millionen Euro an Hilfen bekommen darf. Österreich hat diese Grenze aber für jede einzelne Tochtergesellschaft eines Konzerns separat angewendet. Das hat gegen EU-Recht verstoßen. Zu viel ausgezahlte Hilfen müssen zurückgezahlt werden, hat der Oberste Gerichtshof klargestellt. 700 Millionen Schritte haben die Österreicherinnen und Österreicher für die Initiative Österreich zu Fuß gesammelt. Von Ende April bis Ende Mai sind also so viele Schritte gesammelt worden, die bei 14 Erdumrundungen anfallen und siebenmal so viel wie ursprünglich angepeilt, freut sich Verkehrsminister Hanke. Weltweit sind bei der Schritte-Challenge übrigens fast 5 Milliarden Schritte zusammengekommen.
21: Schönen Freitagnachmittag, Radio Arabella hier. Neue Nachrichten wieder in einer halben Stunde.
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Hallo, vielleicht geht sie heute Abend noch ins Restaurant und spätestens dann kommt sie wieder die große Frage, was bestelle ich bloß? Gute Nachrichten für euch, ein Wissenschaftler hat das tatsächlich schon mal für euch berechnet. Sein Ergebnis, seine neue Formel, wenn ihr noch viele Restaurantbesucher vor euch habt, probiert etwas Neues. Wenn ihr nur selten auswärts essen geht, dann nehmt ruhig euer Lieblingsgericht. Das ist seine Formel. Mit anderen Worten, je mehr Zeit noch vor euch liegt, desto mutiger solltet ihr sein. Gilt übrigens nicht nur fürs Essen. In diesem Sinne, schöner Start ins Wochenende. 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
4: Im Studio Hannes Harp. Ein kaputter Toaster, ein Riss in der Lieblingsjacke oder ein beschädigtes Fahrrad. Viel zu oft landen Dinge zu früh im Müll, obwohl sie repariert werden könnten. Zum Beispiel in einem Repair-Café. Ein solches in der Nähe zu finden wird jetzt einfacher. Die neue Website repaircafés.at von Rios Austria hilft dabei, solche Cafés zu finden. Reparieren statt wegwerfen wird immer wichtiger. Mittlerweile engagieren sich auch schon 1600 ehrenamtliche Helfer in Repair-Cafés. Ein OGH-Urteil könnte demnächst eine regelrechte Insolvenzwelle auslösen. Es geht um Corona-Hilfen, die Österreich falsch berechnet und ausgezahlt hat. Die EU hatte festgelegt, dass ein Konzern insgesamt maximal 2,5

0: 2,3 Millionen Euro an Hilfen bekommen darf. Österreich hat diese Grenze aber für jede einzelne Tochtergesellschaft eines Konzerns separat angewendet. Das hat gegen EU-Recht verstoßen. Zu viel ausgezahlte Hilfen müssen zurückgezahlt werden, hat der Oberste Gerichtshof klargestellt. 700 Millionen Schritte haben die Österreicherinnen und Österreicher für die Initiative Österreich zu Fuß gesammelt. Von Ende April bis Ende Mai sind also so viele Schritte gesammelt worden, die bei 14 Erdumrundungen anfallen, und siebenmal so viel wie ursprünglich angepeilt, freut sich Verkehrsminister Hanke. Weltweit sind bei der Schritte-Challenge übrigens fast 5 Milliarden Schritte zusammengekommen.
1: Es kann in den nächsten Stunden weiterhin regnen, aber die gute Nachricht, in den Abendstunden wird es dann besser, die Nacht verläuft dann schon trocken. Hallo am Freitagnachmittag, Radio Arabella hier. Kurzer Blick auf die aktuellen Temperaturen. 17 Grad sind es in Wien, genauso 17 in Krems und 18 bei euch in Schärding. Kurzer Ausblick auf morgen Samstag. Sonnig, sommerlich warm. Tagsüber die meiste Zeit bleibt es trocken. Wir bekommen morgen bis zu 27 Grad.
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1: Um 16.02 Uhr. Ich habe nur eine Grenzwartezeit für euch, und zwar bei Drassenhofen. Da dauert es aktuell über eine halbe Stunde länger. Wir zählen auf eure Infos 0664 820 2000.
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1: Hallo, Jeremy Fernandes hier. Schönen Freitagnachmittag. Wollen wir kurz mal über diesen Bären reden? Ich schaffe es ja manchmal nicht mal, die Fernbedienung zu Hause zu finden. Und dann gibt es diesen Bären in Japan. Der wird seit Tagen gesucht, ist den Einsatzkräften immer wieder entwischt und soll sogar Fenster geöffnet und einen Wasserhahn aufgedreht haben. Chapeau. Mittlerweile sprechen die Behörden dort von einem äußerst intelligenten Bären. Also falls ihr heute ins Wochenende startet und euch besonders schlau vorkommt, in Japan läuft gerade ein Bär herum, der vermutlich dasselbe von sich denkt.
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1: Schönes Wochenende.

0: So klingt euer Feelgood Freitag. Radio Arabella hier. Und wir starten gemeinsam in Richtung Wochenende. Das mit euren Lieblings 80er und 90er. Ich habe für euch Elton John. I'm Still Standing. Gleich.
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14: Am Freitagnachmittag, gleich ist es 16:30 und der Blick auf die Straßen schaut gut aus. Es sind uns nämlich momentan keine gröberen Probleme gemeldet worden. Wir zählen auf eure Infos 0664 820 2000.
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15: Im Studio Hannes Harp. Ein kaputter Toaster, ein Riss in der Lieblingsjacke oder ein beschädigtes Fahrrad. Viel zu oft landen Dinge zu früh im Müll, obwohl sie repariert werden könnten. Zum Beispiel in einem Repair-Café. Ein solches in der Nähe zu finden wird jetzt einfacher. Die neue Website repaircafés.at von Rios Austria hilft dabei, solche Cafés zu finden. Reparieren statt wegwerfen wird immer wichtiger. Mittlerweile engagieren sich auch schon 1600 ehrenamtliche Helfer in Repair-Cafés. Ein OGH-Urteil könnte demnächst eine regelrechte Insolvenzwelle auslösen. Es geht um Corona-Hilfen, die Österreich falsch berechnet und ausgezahlt hat. Die EU hatte festgelegt, dass ein Konzern insgesamt maximal 2,3 Millionen Euro an Hilfen bekommen darf. Österreich hat diese Grenze aber für jede einzelne Tochtergesellschaft eines Konzerns separat angewendet. Das hat gegen EU-Recht verstoßen. Zu viel ausgezahlte Hilfen müssen zurückgezahlt werden, hat der oberste Gerichtshof klargestellt. 700 Millionen Schritte haben die Österreicherinnen und Österreicher für die Initiative Österreich zu Fuß gesammelt. Von Ende April bis Ende Mai sind

0: also so viele Schritte gesammelt worden, die bei 14 Erdumrundungen anfallen und 7-mal so viel wie ursprünglich angepeilt, freut sich Verkehrsminister Hanke. Weltweit sind bei der Schritte-Challenge übrigens fast 5 Milliarden Schritte zusammengekommen.
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Nachmittag. Einen schönen wünsche ich euch. Jeremy Fernandes hier. Und morgen wird wieder geheiratet. Was das Zeug hält. Der 6.6.2026 ist einer dieser Schnapsdaten, die sich viele Brautpaare Monate, manchmal sogar Jahre im Voraus sichern. Viele Standesämter sind komplett ausgebucht. Manche Trauungen gehen fast im Minutentakt über die Bühne. Und ich freue mich besonders drauf, weil ich morgen selbst auf eine Hochzeit eingeladen bin. Hochzeit eines guten Kumpels von mir. Also, falls ihr morgen auch das Brautkleid oder den Hochzeitsanzug auspacken werdet, einen wunderschönen Hochzeitstag wünsche ich euch jetzt schon. Und falls ihr als Gäste dabei seid und noch nicht so ganz hochzeitserprobt seid, es gibt da ganz eine einfache Regel. Zuerst kommt das Ja-Wort und

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7: Mit Hannes Haab. Wieder hat ein starkes Reisewochenende begonnen. Der große Sommerurlaub steht bei den meisten wahrscheinlich noch bevor. Viele zieht es da immer wieder an gut bekannte und oft besuchte Orte. Zu einem guten Teil von Stammgästen lebt beispielsweise der heimische Sommertourismus, heißt es von der Österreich-Werbung. Mehr von Martina Steidl.
8: Zwei Drittel der Urlauberinnen und Urlauber kommen mindestens einmal in der Saison. Der Großteil stammt aus Deutschland, ein Drittel etwa aus Österreich selbst. An Österreich lieben die Reisenden vor allem die Berge, die Landschaft generell und auch das Angebot an Wanderwegen. Das Durchschnittsalter der Gäste ist mit rund 52 Jahren eher hoch. Gefragt sind vor allem 4-Stern-Hotels und Ferienwohnungen oder Ferienhäuser.

0: besser. Die meisten Sommergäste reisen mit dem Auto an, nur ein geringer Anteil mit dem Zug oder mit dem Flugzeug.
1: Für den heurigen Sommer rechnet die Österreich-Werbung mit bis zu 24 Millionen Urlauberinnen und Urlaubern. Das wären um 2 Millionen mehr als im Vorjahr. Ein OGH-Urteil könnte demnächst eine regelrechte Insolvenzwelle auslösen. Es geht um Corona-Hilfen, die Österreich falsch berechnet und ausgezahlt hat. Die EU hatte festgelegt, dass ein Konzern insgesamt maximal 2,3 Millionen Euro an Hilfen bekommen darf. Österreich hat diese Grenze aber für jede einzelne Tochtergesellschaft eines Konzerns separat angewendet. Das hat gegen EU-Recht verstoßen. Zu viel ausgezahlte Hilfen müssen zurückgezahlt werden, hat der Oberste Gerichtshof klargestellt. Die Staatsanwaltschaft Linz ermittelt gegen eine ehemalige Beamtin, weil sie ihrem tschetschenischen Nachbarn die Staatsbürgerschaft verschafft haben soll, obwohl er rechtlich dafür gar nicht in Frage gekommen ist. Die Frau war damals dafür zuständig, Staatsbürgerschaften auszustellen. Aufgeflogen ist alles durch Zufall bei einem Check des Bundesamts für Fremdenwesen und Asyl im zentralen Fremdenregister. Da ist der Mann plötzlich als Österreicher aufgetaucht. Der Baumarkt Obi ruft eine Pfanne zurück. Bei Stichprobentests wurden Arsen gefunden. Auch bei Eisen und Mangan wurden erhöhte Werte festgestellt. Betroffen ist die Napoleon-Gusseisenpfanne. Das Produkt wird ab sofort nicht mehr verkauft. Kunden können die Pfanne in jeder Obi-Filiale zurückgeben und bekommen ihr Geld retour.
2: Die gute Nachricht, wenn wir uns die Wetterkarten gemeinsam anschauen. Der Regen wird seltener. In den Abendstunden klingt er ab. Die Nacht auf morgen verläuft dann großteils trocken. Werfen wir einen Blick auf die aktuellen Temperaturen. 18 Grad bei euch in Grieskirchen, 16 sind es jetzt aktuell in St. Pölten und 18 jetzt auch in Wien. Morgen Samstag sommerlich warm, bis zu 27 Grad und auch am Sonntag übermorgen gehen sich einige Sonnenstunden aus in ganz Österreich, auch bei 27 Grad.
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2: Um 17.03 Uhr, Vorsicht in Niederösterreich auf der A1 Richtung Salzburg im Baustellenbereich bei St. Pölten Süd. Da blockiert aktuell ein Pannenfahrzeug einen Fahrstreifen. Wir zählen auf eure Infos 0664 820 2000.
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2: Entspannt ins Wochenende starten, das ist die Mission jetzt. Hallo, schönen Freitagnachmittag, Jeremy Fernandes hier. Vielleicht schafft man es nicht ganz so entspannt wie Superstar Taylor Swift. Die Sängerin hat laut Forbes mittlerweile rund 2 Milliarden Dollar auf dem Konto, gilt damit als reichste Musikerin der Geschichte. Ja, da ist man, glaube ich, recht entspannt mit 2 Milliarden Dollar am Konto. Aber wisst ihr was, wir gönnen sie. Und für ein gutes Wochenende braucht es ohnehin keine 2 Milliarden Dollar. Manchmal reichen schon 30 Minuten. Eine halbe Stunde Musik nonstop. Hier für euch auf Radio Arabella.

Die beste Route ins Wochenende. Hier bei uns Radio Arabella hier mit einer halben Stunde Musik nonstop, ganz ohne Unterbrechung. Und wir sind im für viele von uns coolsten Jahrzehnt aller Zeiten, die 90er. OMC, how bizarre.

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17: Um 17.30 Uhr und es sieht gut aus. Aktuell sind uns keine gröberen Probleme gemeldet worden. Wir zählen auf eure Infos 0664 820 2000.
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19: Im Studio Hannes Harp. Wieder hat ein starkes Reisewochenende begonnen. Der große Sommerurlaub steht bei den meisten wahrscheinlich noch bevor. Zu einem guten Teil von Stammgästen lebt beispielsweise der heimische Sommertourismus, heißt es von der Österreich-Werbung. Zwei Drittel der Urlauberinnen und Urlauber kommen mindestens einmal in der Saison. Der Großteil stammt aus Deutschland. Mit bis zu 24 Millionen Urlaubern rechnet die Österreich-Werbung heuer mit 2 Millionen mehr als zuletzt. Ein OGH-Urteil könnte demnächst eine regelrechte Insolvenzwelle auslösen. Es geht um Corona-Hilfen, die Österreich falsch berechnet und ausgezahlt hat. Die EU hatte festgelegt, dass ein Konzern insgesamt maximal 2,3 Millionen Euro an Hilfen bekommen darf. Österreich hat diese Grenze aber für jede einzelne Tochtergesellschaft eines Konzerns separat angewendet. Das hat gegen EU-Recht verstoßen, zu viel ausgezahlt.

0: Bezahlte Hilfen müssen zurückgezahlt werden, hat der oberste Gerichtshof klargestellt. Der Baumarkt Obi ruft eine Pfanne zurück. Bei Stichprobentests wurden Arsen gefunden. Auch bei Eisen und Mangan wurden erhöhte Werte festgestellt. Betroffen ist die Napoleon-Gusseisenpfanne. Das Produkt wird ab sofort nicht mehr verkauft. Kunden können die Pfanne in jeder Obi-Filiale zurückgeben und bekommen ihr Geld retour.
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0: Freitagnachmittag hier auf Radio Arabella. Kurze Frage in die Runde. Wie geht's euch? Gut? Passt. Dann geht's euch ähnlich wie Agnes aus Wien. Die ist gerade bei unserem Kribitz.
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3: Agnes aus Wien, wie geht's dir heute?
4: Ja, mir geht's gut, danke. Euch?
3: Vielen Dank, mir und uns geht's auch gut. Wir schauen jetzt mal, ob es dir nach Nur falsch ist richtig noch gut geht. Ich stelle dir 30 Sekunden lang Fragen, die du falsch beantwortest. Welche Zahl steckt im Ortsnamen 12 Axing?
4: 11.
3: Wie viel Grad hat ein rechter Winkel?
4: 24.
3: Was ist 45 mal 2?
4: 1.
3: Wachau oder Warschau? Wo kommen die berühmten Marillen her?
4: Warschau.
3: Nach welchem Körperteil ist der Flaschenhals benannt?
4: Kopf.
3: St. Valentin ist benannt nach dem Heiligen?
4: Nein.
3: Ja, genau. Alles falsch. Gratulation.
4: Danke.
3: So, wie geht's dir jetzt? Du lachst, also dir geht's gut, nehme ich mal an.
4: Ja, mir geht's gut.
3: Sehr cool. Wie war das Spiel für dich?
4: Ich habe nicht nachgedacht, also ja, war leicht.

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12: Mit Hannes Harp. Auch an diesem verlängerten Wochenende brechen viele zu einem Kurzurlaub auf. Der große Sommerurlaub steht meist noch bevor. Der heimische Sommertourismus lebt übrigens zu einem Gutteil von Stammgästen, heißt es von der Österreich-Werbung. Der heurige Sommer könnte auch einen neuen Gästerekord bringen. Ganz festlegen will sich Michael Feiertag vom Steiermark-Tourismus aber noch nicht.
13: Die Buchungen werden immer kurzfristiger, aber auch darauf haben sich unsere Betriebe schon eingestellt. Alles in allem schaut die Buchungslage recht gut aus. Wir wissen, es sind viele Faktoren, die da noch zusammenspielen müssen und ich hoffe, dass wir auf diesem positiven Kurs weiterbleiben können.
12: Mehr als 60% der Reisenden im Sommer sind Stammgäste aus Deutschland und auch aus Österreich selbst, die mindestens einmal in der Saison hierzulande urlauben. Im Schweizer Ort Sulgen ist am Dienstag ein 70-jähriger Österreicher bei einem Messerangriff gestorben. Das bestätigt heute das Außenministerium. Der Mann soll in Tirol gewohnt haben, sagt die Schweizer Polizei, die den 65-jährigen Angreifer festgenommen hat. Er hat selbst die Polizei angerufen und hat sich widerstandslos festnehmen lassen. Zu 1,1 Millionen Euro Schadenersatz hat das Landesgericht Klagenfurt die Volksbank Villach verdonnert. Ein Ex-Mitarbeiter der Bank soll über Jahre hinweg Konten geplündert haben. Inzwischen ermittelt auch die Wirtschafts- und Korruptionsstaatsanwaltschaft gegen den inzwischen entlassenen Mitarbeiter. Angeblich soll es rund 35 Opfer geben, schreibt der Standard. An italienischen Schulen bekommen die Kinder in Zukunft nur dann Sexualkundeunterricht, wenn die Eltern vorher zugestimmt haben. In Kindergärten und in der Volksschule wird Sexualkundeunterricht vollständig ausgeschlossen. Das entsprechende Gesetz hat heute der Senat in Italien beschlossen.
14: Der Regen, der wird seltener jetzt in den Abendstunden. Er klingt dann ab. Die Nacht auf morgen verläuft großteils trocken. Aktuell haben wir noch 18 Grad in Wien, 16 sind es in St. Pölten und 19 in Linz. Kurzer Ausblick auf morgen Samstag. Sommerlich warm, den ganzen Tag bis zu 27 Grad. Und auch übermorgen Sonntag gehen sich einige Sonnenstunden aus in ganz Österreich. Auch übermorgen bekommen wir bis zu 27 Grad.
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14: Um 18.01 Uhr und da sieht's gut aus auf den Straßen. Es sind uns keine gröberen Probleme gemeldet worden. Wir zählen auf eure Infos 0664 820 2000.
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1: Perfektes Timing zum Freitagnachmittag. Schluss mit dem Herumtröpfeln. Regen macht jetzt langsam Pause. Stattdessen dürfen wir uns auf einen Wochenstart freuen, der jede Menge Sonne verspricht, morgen und übermorgen. Und natürlich gibt's dazu eure Lieblingshits aus den 80ern, aus den 90ern. Euer Wochenende startet jetzt mit The Silence. Voyage, Voyage.
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Radio Arabella am Freitagabend und ihr wisst, was das heißt. 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
8: Um 18.30 Uhr und es sieht gut aus. Es sind uns keine gröberen Probleme gemeldet worden. Wir ziehen auf eure Infos 0664 820 2000.
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9: Im Studio Hannes Harp. Auch an diesem verlängerten Wochenende brechen viele zu einem Kurzurlaub auf. Der große Sommerurlaub steht meist noch bevor. Der heimische Sommertourismus lebt übrigens zu einem Gutteil von Stammgästen, heißt es heute von der Österreich-Werbung. Zwei Drittel der Urlauberinnen und Urlauber kommen mindestens einmal in der Saison. Über 60% kommen aus Deutschland. Mit bis zu 24 Millionen Urlaubern rechnet die Österreich-Werbung heuer mit 2 Millionen mehr als im Vorjahr. Im Schweizer Ort Sulgen ist am Dienstag ein 70-jähriger Österreicher bei einem Messerangriff gestorben. Das bestätigt heute das Außenministerium. Der Mann soll in Tirol gewohnt haben, sagt die Schweizer Polizei, die den 65-jährigen Angreifer festgenommen hat. Er hat selbst die Polizei angerufen und hat sich widerstandslos festnehmen lassen. An italienischen Schulen bekommen die Kinder in Zukunft nur dann Sexualkundeunterricht, wenn die Eltern vorher zugestimmt haben. In Kindergärten und in der Volksschule wird Sexualkundeunterricht vollständig ausgeschlossen. Das entsprechende Gesetz hat heute der Senat in Italien beschlossen.
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0: kaum zu glauben, aber es ist wirklich schon 26 Jahre her, dass der erste Scary Movie in die Kinos gekommen ist. Das war im Jahr 2000, da haben Handys gerade mal SMS verschicken können. Und Horrorfilme wie Scream waren so richtig in. Jetzt ist die Kultparodie zurück.
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0: Und zwar ganz wichtig, mit den Originalstars. Und natürlich hat es auch diesmal ein maskierter Killer auf sie abgesehen und alles, wirklich alles, wird durch den Kakao gezogen.

0: was im Horrorkino Rang und Namen hat. Remix, Sequels, Spin-offs und ja, diese angeblich letzten Kapitel, die nie wirklich die letzten sind.
1: Wir haben gehört, hier steckt eine Halloween-Party. Wir sind hier, um zu trinken, schlechte Musik zu hören und halbschwule Sachen zu machen.
2: Wieso nur halbschwul?
3: Mom, der Weihnachtsmann hat mir einen abgetrennten Arm geschenkt.
4: So eine Scheiße.
0: Nichts, wirklich nichts ist sicher vor dem bissigen Humor der Reihe. Kein Klischee wird verschont. Scary Movie. Jetzt für euch, neu im Kino.
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14: Im Studio Hannes Harp. Wasser ist ein kostbares Gut. Daran erinnert die Umweltschutzorganisation Global 2000 zum heutigen Weltumwelttag. Auch weil der Frühling heuer so trocken wie noch nie seit Beginn der Aufzeichnungen gewesen ist. Auch bei der Herstellung von Alltagsgegenständen braucht es viel Wasser, etwa 2500 Liter, um ein T-Shirt herzustellen. Viele dieser Gegenstände landen dann schnell wieder im Müll. Global 2000 fordert daher strengere Vorgaben für Unternehmen, mehr Recycling und langlebigere Produkte. Der Einwegpfand bei Dosen und Plastikflaschen sei ein erster Schritt in diese Richtung gewesen. Für beleidigende Kommentare, die andere unter dem eigenen Post schreiben, bestraft zu werden, das soll künftig nicht mehr passieren. Die Neos wollen das Medienrecht umkrempeln. Die Kosten können pro Kommentar nämlich bis zu 2000 Euro betragen. Die Pinken wollen die Reform jedenfalls rasch umsetzen und mit den Koalitionspartnern besprechen. Auch Justizministerin Sporer sagte am EU-Justizministertreffen in Luxemburg, dass die Gesetze hier ein Update bekommen sollen. Auch an diesem verlängerten Wochenende brechen viele zu einem Kurzurlaub auf. Der große Sommerurlaub steht meist noch bevor. Der heimische Sommertourismus lebt übrigens zu einem Gutteil von Stammgästen, heißt es heute von der Österreich-Werbung. Zwei Drittel der Urlauberinnen und Urlauber kommen mindestens einmal in der Saison. Über 60% kommen aus Deutschland. Mit bis zu 24 Millionen Urlaubern rechnet die Österreich-Werbung heuer mit 2 Millionen mehr als im Vorjahr.
15: Der Regen, der wird jetzt im Laufe der nächsten Stunden immer seltener. In den Abendstunden klingt er dann ab. Die Nacht auf morgen verläuft großteils trocken. Die Temperaturen, die sinken in der Nacht auf morgen auf 12 bis 5 Grad. Kurzer Ausblick, morgen Samstag sommerlich warm, tagsüber bis zu 27 Grad. Und auch am Sonntag gehen sich einige Sonnenstunden aus in ganz Österreich. Wir bekommen auch bis zu 27 Grad am Sonntag.
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18: Draußen regnet es bei euch vielleicht gerade, aber drinnen zünden wir dafür den Party-Turbo. Mit den besten Hits aus den 80ern und 90ern. So eine Zeitreise zurück in eure Jugenddisco mit der Radio Arabella Party. Ich bin Mario Wellenberger. Einen schönen Freitagabend.

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legendärer 90er-Hit von Chumba Wamba. Willkommen bei der Radio Rebella Party jeden Freitagabend. Und weiter geht's jetzt mit der großen Grace Jones, Slave to the Rhythm.

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9: Im Studio Hannes Harp. Polizei und Gerichte haben letztes Jahr österreichweit über 14.000 Betretungs- und Annäherungsverbote ausgesprochen. Gleichzeitig wurden über 2.200 Verstöße dagegen registriert, zeigt eine parlamentarische Anfrage der Grünen. Die Partei kritisiert, dass in rund jedem sechsten Fall eine zentrale Gewaltschutzmaßnahme missachtet werde. Die elektronische Überwachung von Hochrisikotätern soll bald kommen, verspricht Frauenministerin Holzleitner in einem Statement. Wasser ist ein kostbares Gut. Daran erinnert die Umweltschutzorganisation Global 2000 zum heutigen Weltumwelttag. Auch weil der Frühling heuer so trocken wie noch nie seit Beginn der Aufzeichnungen gewesen ist. Auch bei der Herstellung von Alltagsgegenständen braucht es viel Wasser, etwa 2500 Liter, um ein T-Shirt herzustellen. Viele dieser Gegenstände landen dann schnell wieder im Müll. Global 2000 fordert daher strengere Vorgaben für Unternehmen, mehr Recycling und langlebigere Produkte. Der Einwegpfand bei Dosen und Plastikflaschen sei ein erster Schritt in diese Richtung gewesen. 700 Millionen Schritte haben die Österreicherinnen und Österreicher für die Initiative Österreich zu Fuß gesammelt. Von Ende April bis Ende Mai sind also so viele Schritte gesammelt worden, die bei 14 Erdumrundungen anfallen und siebenmal so viel wie ursprünglich angepeilt, freut sich Verkehrsminister Hanke. Weltweit sind bei der Schritte-Challenge übrigens fast 5 Milliarden Schritte zusammengekommen.
10: Der Regen, der wird jetzt im Laufe der nächsten Stunden immer seltener. In den Abendstunden klingt er dann ab. Die Nacht auf morgen verläuft großteils trocken. Die Temperaturen, die sinken in der Nacht auf morgen auf 12 bis 5 Grad. Kurzer Ausblick, morgen Samstag sommerlich warm, tagsüber bis zu 27 Grad. Und auch am Sonntag gehen sich einige Sonnenstunden aus in ganz Österreich. Wir bekommen auch bis zu 27 Grad am Sonntag.
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13: Vielleicht seid ihr auf Insta ja mal über das Video gestolpert. Mark Wahlberg singt in seinem neuen Film, ja, sagen wir mal, bescheiden.
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13: Diese Karaoke-Szene aus dem Film Balls Up trendet gerade auf Social Media. Aber die Jüngeren von euch wissen das vielleicht gar nicht mehr. Mark Wahlberg hat früher tatsächlich mal in echt gesungen, gerappt als Marky Mark. Zum Beispiel in diesem Song jetzt. Happy People in der Radio Arabella Pub.

Auf jeder guten Party läuft irgendwann mal Rockmusik. Ihr kennt das sicher von den Hauspartys. Da gibt es dann meistens ein Musikhandy, in das jeder seine Musikwünsche reinklopft. Und irgendwann driftet das jedes Mal in die gute alte Rockschiene ab. Dann läuft zum Beispiel, so wie jetzt in der Radio Rebella Party, Bon Jovi, Keep the Faith. Schönen Freitagabend.

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Er ist sozusagen der Hansi Hinterseher von Kroatien. Zumindest optisch. War da durchaus eine Ähnlichkeit. Googelt's mal. Sandy Martin. Jetzt in der Radio Rabella Party mit seinem Mega-Hit aus den 80ern. People from Ibiza. Da wären viele von euch wahrscheinlich auch, inklusive mir, gerade gerne auf Urlaub.

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8: Im Studio Hannes Harp. Polizei und Gerichte haben letztes Jahr österreichweit über 14.000 Betretungs- und Annäherungsverbote ausgesprochen. Gleichzeitig wurden über 2.200 Verstöße dagegen registriert, zeigt eine parlamentarische Anfrage der Grünen. Die Partei kritisiert, dass in rund jedem sechsten Fall eine zentrale Gewaltschutzmaßnahme missachtet werde. Die elektronische Überwachung von Hochrisikotätern soll bald kommen, verspricht Frauenministerin Holzleitner in einem Statement. Wasser ist ein kostbares Gut. Daran erinnert die Umweltschutzorganisation Global 2000 zum heutigen Weltumwelttag. Auch weil der Frühling heuer so trocken wie noch nie seit Beginn der Aufzeichnungen gewesen ist. Auch bei der Herstellung von Alltagsgegenständen braucht es viel Wasser, etwa 2500 Liter, um ein T-Shirt herzustellen. Viele dieser Gegenstände landen dann schnell wieder im Müll. Global 2000 fordert daher strengere Vorgaben für Unternehmen, mehr Recycling und langlebigere Produkte. Der Einwegpfand bei Dosen und Plastikflaschen sei ein erster Schritt in diese Richtung gewesen. 700 Millionen Schritte haben die Österreicherinnen und Österreicher für die Initiative Österreich zu Fuß gesammelt. Von Ende April bis Ende Mai sind also so viele Schritte gesammelt worden, die bei 14 Erdumrundungen anfallen und siebenmal so viel wie ursprünglich angepeilt, freut sich Verkehrsminister Hanke. Weltweit sind bei der Schritte-Challenge übrigens fast 5 Milliarden Schritte zusammengekommen.
9: Der Regen, der wird jetzt im Laufe der nächsten Stunden immer seltener. In den Abendstunden klingt er dann ab. Die Nacht auf morgen verläuft großteils trocken. Die Temperaturen, die sinken in der Nacht auf morgen auf 12 bis 5 Grad. Kurzer Ausblick, morgen Samstag sommerlich warm, tagsüber bis zu 27 Grad. Und auch am Sonntag gehen sich einige Sonnenstunden aus in ganz Österreich. Wir bekommen auch bis zu 27 Grad am Sonntag.
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9: Mit Mario Wellenberger. Ich spiele euch gleich die Rolling Stones oder Depeche Mode. Davor den vielleicht größten rot-weiß-roten Eurodance-Hit der 90er von Unique 2 in der Radio Arabella Party am Freitagabend.

Auf jeder guten Party lernt man zumindest eine neue Sache kennen. Neue Bekanntschaften, neue Cocktails, Trinkspiele oder einen Song, der einem nicht mehr aus dem Kopf geht, den ganzen Abend. So wie der hier, jetzt in der Radio Rebella Party, britischer Indie-Rock von Corner Shop, Brimful of Asher.

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0: Ihr kreischt lautlos, sobald ihr ihn hört. 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Absolute Mitsinggarantie jetzt bei den Spice Girls.
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